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3: Im Studio Dirk Justus. Kurz vor der Entscheidung, wer für Deutschland ins Olympiarennen gehen soll, zieht Berlin seine Bewerbung zurück. Das berichten mehrere Medien. Fabian Hoffmann hat die Infos.
4: Die Chancen für die Hauptstadt und ihre Partner hatten sich zuletzt verschlechtert. Wahlsiegerin Elif Eralp von der Linken sprach sich gegen Olympia aus und in einem Ranking der Konzepte landete Berlin auf dem letzten Platz. Im Rennen sind jetzt noch München und die Rhein-Ruhr-Region. Am Samstag entscheiden die Mitglieder des Deutschen Olympischen Sportbundes, wer für Deutschland auf internationaler Ebene für die Spiele 2036, 40 oder 44 antreten soll.
3: Schwarz-Rot will stärker gegen Sozialmissbrauch vorgehen. Unter anderem geht es dabei gegen professionelle Banden, die Schrottimmobilien an Menschen aus Osteuropa vermieten und ihnen große Teile der Sozialleistungen abknöpfen. Auch Schwarzarbeit soll härter bekämpft werden. Wieder ein Drohnenvorfall an einem deutschen Flughafen. Am Hauptstadt-Airport Berlin-Brandenburg war ein solches Objekt am Abend gesichtet worden. Laut Bundespolizei wurde daraufhin der Flugbetrieb kurzzeitig komplett eingestellt. Flugzeuge wurden deshalb umgeleitet. Putin bekommt die große Weltbühne angeboten. Die USA haben den russischen Präsidenten zum G20-Gipfel eingeladen. Er findet im Dezember in Miami statt. Der ukrainische Präsident Zelensky hat sich bereit erklärt, Putin beim G20-Gipfel zu treffen. Aus dem Kreml heißt es, das sei unmöglich. Für Deutschlands neuen Fußball-Bundestrainer geht's heute so richtig los. Jürgen Klopp hat sein erstes Spiel. In der Nations League geht es auswärts gegen die Niederlande. Klopp sagt, jetzt müssen Ergebnisse her. Das Team versucht aber unter all dem Druck trotzdem Spaß zu haben. Im Tor steht heute Marc-André Ter Stegen. Er sagt zum Start unter dem neuen Trainer.
5: Ja, für mich ist es einfach so, dass ich mich freue auf die Situation, dass wir einen großartigen Start haben gegen einen tollen Gegner und hoffentlich dann auch unter ihm eine sehr, sehr erfolgreiche Zeit. Das würde ich mir für ihn wünschen, für uns wünschen, für Fußball Deutschland wünschen.
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6: Mit KI-Support. Viele Wolken gibt es heute erstmal und im Osten sind auch immer wieder Schauer dabei. Später lockert das Ganze auf und am Nachmittag kommt dann auch mal die Sonne raus. Dazu wird es insgesamt trockener. Die Höchstwerte liegen heute bei 16 bis 23 Grad. Morgen startet es teils mit Nebel, dann wird es oft sonnig bei bis zu 24 Grad.

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1: Im Studio Dirk Justus. Kurz vor der Entscheidung, wer für Deutschland ins Olympiarennen gehen soll, zieht Berlin seine Bewerbung zurück. Das berichten mehrere Medien. Fabian Hoffmann hat die Infos.
2: Die Chancen für die Hauptstadt und ihre Partner hatten sich zuletzt verschlechtert. Wahlsiegerin Elif Eralp von der Linken sprach sich gegen Olympia aus und in einem Ranking der Konzepte landete Berlin auf dem letzten Platz. Im Rennen sind jetzt noch München und die Rhein-Ruhr-Region. Am Samstag entscheiden die Mitglieder des Deutschen Olympischen Sportbundes, wer für Deutschland auf internationaler Ebene für die Spiele 2036, 40 oder 44 antreten soll.
1: Schwarz-Rot will stärker gegen Sozialmissbrauch vorgehen. Unter anderem geht es dabei gegen professionelle Banden, die Schrottimmobilien an Menschen aus Osteuropa vermieten und ihnen große Teile der Sozialleistungen abknöpfen. Auch Schwarzarbeit soll härter bekämpft werden. Wieder ein Drohnenvorfall an einem deutschen Flughafen. Am Hauptstadt-Airport Berlin-Brandenburg war ein solches Objekt am Abend gesichtet worden. Laut Bundespolizei wurde daraufhin der Flugbetrieb kurzzeitig komplett eingestellt. Flugzeuge wurden deshalb umgeleitet. Putin bekommt die große Weltbühne angeboten. Die USA haben den russischen Präsidenten zum G20-Gipfel eingeladen. Er findet im Dezember in Miami statt. Der ukrainische Präsident Zelensky hat sich bereit erklärt, Putin beim G20-Gipfel zu treffen. Aus dem Kreml heißt es, das sei unmöglich. Für Deutschlands neuen Fußball-Bundestrainer geht's heute so richtig los. Jürgen Klopp hat sein erstes Spiel. In der Nations League geht es auswärts gegen die Niederlande. Klopp sagt, jetzt müssen Ergebnisse her. Das Team versucht aber unter all dem Druck trotzdem Spaß zu haben. Im Tor steht heute Marc-André Ter Stegen. Er sagt zum Start unter dem neuen Trainer.
3: Ja, für mich ist es einfach so, dass ich mich freue auf die Situation, dass wir einen großartigen Start haben gegen tollen Gegner und hoffentlich dann auch unter ihm eine sehr, sehr erfolgreiche Zeit. Das würde ich mir für ihn wünschen, für uns wünschen, für Fußball Deutschland wünschen.

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2: Im Studio Fenribesel Freundlieb, schönen guten Morgen. Unter den 3 verbliebenen Olympia-Bewerbungen hat München knapp die Nase vorn. Der Ansicht sind die Prüfer des Deutschen Olympischen Sportbunds. Gisa Weber mit den Einzelheiten.
3: Die Prüfer hatten die Bewerbungen aus München, Berlin und der Region Rhein-Ruhr genau unter die Lupe genommen und halten die der bayerischen Landeshauptstadt für am besten geeignet. Knapp vor der aus NRW. Berlin ist dagegen eher abgeschlagen. Allen voran, weil eines der wichtigen Kriterien auch die Zustimmung der Menschen vor Ort ist. Bindend ist diese Empfehlung der DOSB-Prüfer aber nicht. Samstag fällt die endgültige Entscheidung, wer sich um die Spiele 2036, 40 oder 44 bewirbt.
2: Die Unionsfraktion im Bundestag stellt sich trotz der zum Teil desaströsen Wahlpleiten hinter Friedrich Merz. In einer Sondersitzung gab der Kanzler eigene Fehler zu. Dirk Justus berichtet.
4: Merz will aber seinen Reformkurs fortsetzen. Zuletzt hatten Abgeordnete seinen Führungsstil und seine Politik kritisiert. Fraktionsvize Matthias Middelberg sagte nach dem Treffen in der ARD, in der Sitzung habe sich niemand zurückgezogen.

0: gehalten. Auch Skepsis in der Partei gegenüber Merz sei klar und offen angesprochen worden. Trotzdem habe der Kanzler die Fraktion hinter sich. Am Abend berieten Vertreter von Schwarz-Rot im Kanzleramt über die Reformen, etwa bei Pflege und Rente.
1: Nicht nur in Deutschland, auch im Rest der EU werden E-Autos immer beliebter. Letztes Jahr war jeder sechste neu zugelassene Wagen rein elektrisch betrieben. Ein neuer Rekord. Deutschland lag mit knapp einem Fünftel über dem EU-Schnitt, aber deutlich unter Spitzenreiter Dänemark. Ex-Filmproduzent Harvey Weinstein erfährt heute in New York sein Strafmaß wegen sexueller Übergriffe. Er soll sich an einer Produktionsassistentin vergangen haben. Die Staatsanwaltschaft fordert 20 Jahre Haft. Ein früheres Urteil dazu war wegen Verfahrensfehlern aufgehoben worden. Da dürften Fans von Luke Skywalker oder Darth Vader leuchtende Augen bekommen. In Los Angeles ist jetzt das neue Star Wars Museum von Regisseur George Lucas eröffnet worden. Dort sind mehr als 1300 Objekte und Kunstwerke zu sehen, darunter bislang unveröffentlichte Stücke aus der Kultsaga.
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3: Mit KI-Support. Viele Wolken gibt es heute Morgen, dazu vereinzelt Nebel. Später bleibt es insgesamt trocken und oft freundlich. An der Küste wird es am Nachmittag und Abend aber nasser mit Regen und vereinzelt auch mal einem Gewitter drin. Dazu Höchstwerte von 17 bis 24 Grad. Morgen ziehen dann öfter Wolken durch, es regnet verbreiteter und vereinzelt kracht es mal, maximal 24 Grad.

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0: Perry Como und Katharina war der Opener meiner Sendung.
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0: Der 23. ist heute, der 23. September 2026. Ihr hört die Sendung Der Morgen mit Gernot. Diesmal Montags bis Freitags immer von 6 bis 9 Uhr gibt live und unlive von 3 Uhr in der Nacht bis 6 Uhr ran immer als Wiederholungssendung vom Vortag. Wie immer, wisst ihr ja, ist meine Sendung durchstrukturiert, die Sendestunde als solches, ne, mit Nachrichten, Sport und Wetterbericht beginnen wir. In der 20. haben wir einen kleinen Beitrag, um halb dann die Wetteraussichten und 10 nach halb gucken, mal wer heute Purzeltag hat. Musikalischerseits kennt ihr auch bei mir, ist der Fairnessfilter scharf geschaltet, bedeutet, ich spiele mal einen deutschsprachig gesungenen, gefolgt von einem nicht deutschsprachig gesungenen Titel, das immer im Wechsel und klar ist auch in der Morgensendung natürlich die aktuelle Uhrzeit dazwischen. Wir haben 6 Uhr und gleich 8 Minuten, ja, 8 Minuten nach 6 und somit gibt's nach Perry Como im Englischen was Deutsches mit Roberto Blanco und er singt seinen berühmtesten Titel, na klar, ein bisschen Spaß muss sein. Den habt ihr jetzt auch, knapp 3 Stunden bin ich euer Clown. Schön, dass ihr eingeschaltet habt. Moin Moin und wir kleckern zusammen mit dem morgendlichen Heißgetränk.
4: Thank you.

0: Da hat er recht. Und meistens gibt's den Spaß montags bis freitags von 6 bis 9 hier in der Sendung. Der Morgen mit Gernot Roberto Blanco um 6 Uhr und 11 Minuten, 4 Minuten vor Viertel 7 in der Zwischenzeit. La Belle hören wir jetzt. Und der Titel Lady Marmalade. Ja. Ist die denn süße, wenn die Marmelade heißt? Nee, nicht? Gernot.
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0: La Belle und Lady Marmalade. Um 6 Uhr und 15 Minuten, ganz genau, Viertel 7 oder auch Viertel nach 6 genannt. Wie wir ja wissen, ne? Damit also alle Deutschen meine Uhrzeit-Aussprache verstehen. Ja, immer das Gesammel von dem Kerl. Ja, das stimmt, das ist richtig. Lieben Tony Holiday ist ja bekannt durchaus mit dem Titel geworden Tanze Samba mit mir. Aber er hat schon durchaus noch den ein oder anderen Song mehr auf der Pfanne. Unter anderem Rosie. Und den hören wir uns gleich an. In wenigen Sekunden geht's los.
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0: Geht doch, wa? Geht doch. Ja, ja, das war so, so der Rhythmus der Mitte, Ende 70er Jahre deutschen Schlager. So ging das da rauf und runter damals mit der Mucke. Aber nicht unflott, sag ich mal so vorsichtig. Ne? Für Freunde des deutschen Schlagers, die fühlten sich jetzt direkt abgeholt. Tony, Holiday und Rosie, Rosie um 6:20 Uhr, ganz genau 10 Minuten vor 6:30 haben wir es in der Zwischenzeit. Jetzt gibt's einen kleinen Beitrag und dann Taco mit einem meiner Lieblingssongs von ihm, ja, Putten on the Ritz. Na bitteschön.
1: In Israel werden Bonbon-Tüten mit dem Bildnis Hitlers und einem Hakenkreuz verkauft. Das berichtete die Tageszeitung Yediot Ahronot am Mittwoch. Die Tofita genannten Bonbons stammen demnach aus der Türkei, wo sie von der Firma Kent hergestellt werden. In der Packung seien Karikaturen von Diktatoren der Welt enthalten, darunter Hitler und der ehemalige irakische Staatschef Saddam Hussein. Ein von der Zeitung befragter Verkäufer sagte, er habe nicht gewusst, dass in den Tüten Hitlerbilder enthalten seien. Der israelische Importeur David Bissow räumte ein, bereits mehrere Beschwerden von Überlebenden der NS-Konzentrationslager bezüglich der Bonbons erhalten zu haben.
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0: Marco mit Putten Under Ritz. 6 Uhr und 26 Minuten haben wir es, 4 Minuten vor 6:30. Ihr hört wie immer die Sendung Der Morgen mit Gernot. Das ist hier die Quasselstrippe aus dem wunderschönen Märkisch-Oderland, der sie amüsiert wie Bolle auf dem Milchwagen für euch dufte Mucke zu spielen. Und das noch gut 2,5 Stunden. Roland ist mal wieder angesagt. Der Kaiser des deutschen Schlagers, sagt das nochmal seinen Titel und dann gucken wir uns mal das Wetter an.
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0: Roland Kaiser sagt das nochmal. Um 6 Uhr und 30 Minuten, ganz genau, 6:30 haben wir es jetzt in der Zwischenzeit. Jetzt hören wir das Wetter und eventuell schließen sich ein paar Verbrauchertipps an bei dem einen oder anderen Sender. Und wer keine hört, der hat nämlich richtig Glück. Der hört sofort Bad Boys Blue aus den 80ern mit Kiss You All Over Baby. Aber erst das Wetter.
1: Mit KI-Support. Viele Wolken gibt es heute Morgen, dazu vereinzelt Nebel. Später bleibt es insgesamt trocken und oft freundlich. An der Küste wird es am Nachmittag und Abend aber nasser mit Regen und vereinzelt auch mal einem Gewitter drin. Dazu Höchstwerte von 17 bis 24 Grad. Morgen ziehen dann öfter Wolken durch, es regnet verbreiteter und vereinzelt kracht es mal, maximal 24 Grad.

0: tanzbare Mucke hier in meiner Sendung. Der Morgen mit Gernot und Bad Boys Blue. Kiss you all over, baby. Wir haben 6.35 Uhr, 5 Minuten nach 6:30. Jetzt gibt's wieder was Deutsches zu hören vom unvergessenen Ibo. Hass mich oder vernasch mich. Ja, bei Naschen muss ich eher aufpassen. Das sollte ich vielleicht nicht so machen, denn lieber doch den Hass.
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Genau, geh rückwärts raus, dann denke ich, du kommst wieder heim oder so ähnlich. Hass mich oder verlasch mich. Der Ivo hier um 6 Uhr und 39 Minuten, 9 Minuten nach halb 7. Jetzt spielen wir noch einen Schnuck leeren Song und dann gucken wir uns mal an, wer heute Purzeltag hat. Show Wadi Wadi ist angesagt mit Pretty Little Angel Eyes.

Dann gucken wir mal, wer heute Geburtstag hat. Heute am 23. September. Der deutsche Industrielle und Ingenieur und Erfinder Robert Bosch, ja, geboren 1861, verstarb 1942 im Alter von 80 Jahren, hätte heute Geburtstag gehabt. Des Weiteren haben wir auf der Agenda Ray Charles, ja, der US-amerikanische Soul-Musiker. Der hätte heute auch Geburtstag gehabt, geboren 1930 und 2004 im Alter von 73 Jahren von uns gegangen. Die deutsch-französische Schauspielerin Romy Schneider, ja, 1938 geboren, verstarb 1982 im Alter von 43 Jahren. Die deutsch-österreichische Schauspielerin Gabi Dohm, ja, von der Schwarzwaldklinik, ihr wisst schon, genau, da, die, ja, mit Brinkmann und Co. und sowas alles, die feiert heute ihren 83. Geburtstag, ja, herzlichen Glückwunsch. Julio Iglesias, der spanische Sänger, wird heute ebenfalls 83 Jahre. Dann der Boss, Mr. Bruce Springsteen, der US-amerikanische Rockmusiker und Grammy-Preisträger, wird heute ganze 77 Jahre alt. Auch da herzlichen Glückwunsch zum Purzeltag. Das Gesangliche wird heute untermalen für die alten Geburtstage, die heute 60 Jahre alt gewordene Linda Feller, die deutsche Country- und Schlagersängerin. Ja, ich habe sie ja öfter im Programm, wie ihr ja wisst. Und nun lassen wir sie singen. Mit was denn? Billy Bob's Texas. Na, bitteschön.

Naja, mit dem kalten Bier, da würde ich jetzt vielleicht nicht so, aber wir können über die Chicken Wings reden. Ja, jetzt noch am Frühstück, kein Problem. Linda Feller, Geburtstagskind des Tages, herzlichen Glückwunsch hier aus dem wunderschönen Märkischen Oderland für die gute Linda und Billy Bob's Texas. Allen anderen, selbstverständlich, die heute Purzeltag haben, alles, alles Gute, viel Gesundheit im neuen Lebensjahr. Wir hören jetzt eine schöne Nummer von Bronzegebiet und zwar den Small Town Boy. Das Ganze um 6 Uhr und 48 Minuten, 3 Minuten nach 6:45. Hören wir gleich im Nachdem-Hinweis. Nach dem Hinweis in eigener Sache. 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

0: Bronski Beat mit der schönen Stimme von Jimmy Somerville und Small Town Boy um 6 Uhr und 54 Minuten haben wir es. 6 Minuten trennen uns noch vor der 7 Uhr Marke. Wir werden jetzt gleich informiert mit Nachrichten, Sport und Wetterbericht in kompakter Variante, wie ihr es gewohnt seid. Und dann hören wir uns zur zweiten Stunde wieder, weil es heißt, der schon wieder. Ich habe ganz vergessen, die arbeitende Bevölkerung zu verabschieden, die sich meistens gegen drei Viertel schon trennt. Naja, ich hoffe, sie schaltet morgen wieder ein. Da gibt es tatsächlich, das sage ich immer wieder, und ich merke es, ich sehe es ja auch an den Hörerzahlen, dass tatsächlich in der 5-Uhr-Stunde sehr, sehr viele schon einschalten, die dann allerdings so gegen drei Viertel sieben, wenn sie los müssen, wieder abschalten. Naja, meistens verabschiede ich sie immer ganz gerne, ne? Damit sie wissen, auch sie sollen ein Dankeschön erhalten hier fürs Zuhören in meiner Sendung. Wir haben jetzt noch Udo Jürgens mit seiner Tochter Jenny, ne? Liebe ohne Leiden, ist ein echter Knaller damals gewesen. Und das Erbe hat sich dann endlich beruhigt, die Streiterei ums Erbe, um Udo Jürgens, sein Millionenerbe. Ich hoffe, die Verwandten haben es jetzt vernünftig und sich gütig einnehmen können. Ne? Also ihr Lieben, dann würde ich mich freuen, wenn ihr dran bleibt. Bis gleich nach 7 Uhr. Bitte, Herr Jürgens, Ihr Auftritt.
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2: Im Studio Finn Riebel, sei freundlieb. Schönen guten Morgen. München hat im Rennen um die deutsche Olympia-Bewerbung knapp die Nase vorn. Zu dem Schluss kommt eine Kommission des Deutschen Olympischen Sportbunds. Sie hat die Bewerbung von München, Berlin und Rhein-Ruhr geprüft. Wer sich am Ende bewerben darf, wird Samstag entschieden. Berlin will auch mit Leipzig ins Rennen gehen. Der Sportbürgermeister der sächsischen Stadt, Heiko Rosenthal, sagte uns:
3: Die Infrastruktur, die da ist, das Olympische Dorf, was da ist, die Organisation des Verkehrs, der Spiele und natürlich auch, wie sieht es aus, Sportlerinnen und Sportlern, die Olympioniken sind, an der Stelle auch gute Olympische Spiele zu garantieren. Das alles beinhaltet das Berlin-Plus-Konzept und deshalb glaube ich sehr daran, dass auch hier die Fachlichkeit überzeugt.
2: Die Unionsfraktion im Bundestag stärkt Kanzler Merz trotz der zum Teil desaströsen Landtagswahlen den Rücken. In einer Sondersitzung räumte Merz eigene Fehler ein. An seinem Kurs will er trotzdem festhalten. Vor allem bei der Rentenreform soll alles so umgesetzt werden, wie mit der SPD vereinbart. Dazu sagt der Chef der Jungen Union, Johannes Winkel, im ZDF:
4: Ich bin ein großer Freund davon, sich an Zusagen auch zu halten. Und Verträge sind geschlossen und deswegen müssen wir das jetzt auch so durchsetzen. Wenn man das Paket jetzt aufschnürt, dann besteht die ganz große Gefahr, dass das gesamte Paket nicht kommen kann. Und daran darf keiner Interesse haben.
2: Vertreter der Bundesregierung haben sich am Abend im Kanzleramt getroffen, um über den weiteren Reformkurs zu beraten. Verdi kritisiert den für das kommende Jahr geplanten Spritpreisdeckel. Gewerkschaftschef Warnecke sagte dem Redaktionsnetzwerk Deutschland, das Ganze komme zu spät. Die Mineralölkonzerne würden sich bis dahin, Zitat, dumm und dusselig verdienen. Auch den ab nächsten Monat geplanten Tankrabatt sieht Warnecke kritisch. US-Schauspielerin Hayden Panettiere ist an einem Drogencocktail mit Fentanyl gestorben. Laut Gerichtsmedizin gilt ihr Tod als Unfall. Die 36-Jährige war letzten Monat leblos in einem Haus gefunden worden. Bekannt war sie unter anderem durch die Serie Heroes und ihre Beziehung zu Wladimir Klitschko. Eine Eurowings-Maschine mit rund 150 Menschen an Bord ist wegen technischer Probleme vorsorglich am Flughafen Düsseldorf gelandet. Kurz nach dem Start hatte die Crew Rauch an Bord gemeldet. Zwei Passagiere kamen nach der sicheren Landung vorsorglich ins Krankenhaus.
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5: Mit KI-Support. Viele Wolken gibt es heute Morgen, ab und zu auch mal Nebel. Später bleibt es im Norden eher grau. An der Küste kann zum Nachmittag Regen dazukommen und vereinzelt ist auch ein Gewitter drin. Sonst bleibt es trocken und freundlicher. Die Höchstwerte liegen bei 17 bis 24 Grad. Morgen gibt es mehr Wolken und stellenweise Regen, maximal um die 24 Grad.

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0: Flotte Nummer zum Wachwerden. Ah, hier von Clyde McPatter, Lover Please. Die Nummer gibt's auch von Dennis Turner, ebenfalls Lover Please. Und in Deutsch auch, ja, von Paola. Morgen bekommst du mehr von mir, singt die das Ding in Deutsch. Das war der Opener der zweiten Stunde meiner Sendung.
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0: Mittwoch ist heute. Mittwoch, der Wochenteiler, der 23. September 2026. Ihr hört wie immer die Sendung Der Morgen mit Gernot. Das ist hier die Quasselstrippe hinter den beiden Mikrofonen, der euch die nächsten, ja gut, 50 Minuten versucht, ein Lächeln aus dem Gesicht zu zaubern. Kriege ich hin. Meistens, zum Beispiel mit den Nachrichten, Sport und Wetterbericht in kompakter Variante zur vollen Stunde. Dann in der 20. Sendeminute ein kleiner Beitrag. Um halb hören wir die Wetteraussichten und 10 nach halb gucken wir mal, wer heute Geburtstag hat. Musikalischerseits ist der Fairness-Filter scharf geschaltet, bedeutet, ich spiele immer einen deutschsprachig gesungenen, gefolgt von einem nicht deutschsprachig gesungenen Titel, das immer im Wechsel und dazwischen, na klar, die aktuelle Uhrzeit. 7 Uhr und 7 Minuten haben wir es, 7 Minuten nach 7. 7 mal 7 ist feiner Sand. Okay. Was machen wir jetzt Schönes? Na klar, wir spielen was Deutsches. Hört sich gar nicht so deutsch an, ist es aber. Die Nummer hat er in Französisch aufgenommen, die wir jetzt kennen, und auch in Deutsch. Pierre Koskolas, ja, und der singt das Ding jetzt in Deutsch. Lady Lay. Vielleicht kann der ein oder andere sich noch entsinnen an diese hervorragende Nummer aus längst vergangenen Zeiten. Weil er Onkel Gernot guckt nochmal, aus welchen vergangenen Zeiten das Ding war. Alles kann man ja nicht wissen, ne? 1973. Alter Schwede. Da hatte der Gernot schon einen Schulranzen auf dem Rücken. Alter Sack. Macht nix. Hier ist er. Schönen guten Moin. Danke fürs Einschalten.

0: Pierre Coscolas und Lady Lay. Wie gesagt, in der französischen Variante ist er damals auch recht häufig gespielt worden. Aber hier mal die deutsch gesungen. Er hat sich echt Mühe gegeben, ne? Muss man mal sagen. Es ist für einen Franzosen echt schwer, Deutsch zu singen. Genauso wie wir, wenn wir versuchen, Japanisch zu lernen. Ja, das ist auch nicht so einfach, ne? Nicht so einfach. Die asiatischen Sprachen sind für uns Deutsche mit unserem Kehlkopf nicht so vereinbar. Naja. Was erzählst du da, Gernot? Die Uhrzeit. 7:11 haben wir es. Ja, 8:04. Die Pet Shop Boys sind angesagt und die singen West End Girl.
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0: Die Pet Shop Boys mit West and Girl hier in meiner Sendung Der Morgen mit Gernot und das Ganze um 7 Uhr und 15 Minuten, ganz genau Viertel 8 haben wir es oder auch Viertel nach 7 genannt. Gigi Anderson, den habe ich ja auch sehr, sehr häufig im Programm. Der hat aber auch ein Riesenrepertoire, weit über 3000 Titel. Nicht nur für sich, sondern auch für viele seiner Kollegen hat er reichlich Mucke geschrieben. Wir hören uns den Titel jetzt an. Lass uns nie mehr auseinandergehen.
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0: Musik ein bisschen fürs Herz am frühen Morgen muss auch sein, ne? Gigi Anderson, lass uns nie mehr auseinandergehen. Oder ist es eher der Song vom Sekundenkleber? Gerdot? 7:20 haben wir es. 10 Minuten vor 7:30 in der Zwischenzeit. Jetzt gibt's den versprochenen Beitrag und anschließend eine schöne Disco-Mucke mit Belle Epoque und Black is Black. Das stimmt.
1: Um sich ein Handy zu beschaffen, hat ein Dieb in Erfurt eine Autoscheibe mit dem Kopf eingeschlagen. Dabei blieb der 23-Jährige nach Polizeiangaben unverletzt. Alles eine Frage der Technik, meinte ein Polizeisprecher. Der Dieb hatte es auf ein 600 Euro teures Funktelefon abgesehen, das auf dem Beifahrersitz lag. Zwei Passanten konnten den Mann aber festhalten. Der 23-Jährige ist bereits wegen mehrerer Autoeinbrüche bekannt.
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0: Eine Disco-Dance-Fassung, ja, von Belle Epoque und Black is Black. 7 Uhr und 26 Minuten haben wir es, 4 Minuten vor 7:30. Da hören wir jetzt noch einen kurzen und dann gucken wir mal nach dem Wetter. Nano und die Romantik Flamingo singen Hey Bonjour, süße Mademoiselle. Disco Fox aus deutschem Lande.
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0: Eins, zwei, Tippelschritt, eins, zwei, Tippelschritt, genau, einwandfrei. Schöner Disco-Fox hier am frühen Morgen um exakt 7:30 Uhr, 7:30 Uhr, Nano und die Romantik Flamingos. Hey, bonjour, süße Mademoiselle. Wir hören jetzt wieder, wie immer, um die Zeit das Wetter und ein paar Verbrauchertipps, die können sich anschließen. Anschließend gibt es die Originalvariante im Deutschen. Kennt der eine den anderen vielleicht noch, der eine oder anderen von euch, den Titel in Deutsch frei und abgebrannt? Ja? Sagt euch das was? Mit Bernhard Brink? Nö, nicht? Gut. Dann hören wir das Ding in Englisch. Egal. Exile und How Could This Go Wrong? Aber erst das Wetter.
1: Mit KI-Support. Viele Wolken gibt es heute Morgen, ab und zu auch mal Nebel. Später bleibt es im Norden eher grau. An der Küste kann zum Nachmittag Regen dazukommen und vereinzelt ist auch ein Gewitter drin. Sonst bleibt es trocken und freundlicher. Die Höchstwerte liegen bei 17 bis 24 Grad. Morgen gibt es mehr Wolken und stellenweise Regen, maximal um die 24 Grad.

0: Als diese Nummer im Radio gespielt hat, da war die Welt noch in Ordnung. Da gab es noch keine Linken. Gernot, 7 Uhr und 35 Minuten, 5 Minuten nach 7:30. In der Zwischenzeit Exile und How Called This Go Wrong. Die Originalvariante von später Bernhard bringt seinem Titel Frei und Abgebrannt. Mit dem ist er dann auch in der Hitparade beim Dieter Thomas Heck aufgetreten. Ich kann mich sehr wohl an diesen tollen Auftritt erinnern und auch bei der Disco, ne, Hits und Gags mit Ilja Richter, da kam Exile tatsächlich mit einem tollen Auftritt zum Singen. So, ihr Lieben, jetzt geht's weiter. Einen Song bis ran an die Geburtstagsgröße haben wir noch. Jürgen Drews singt wieder alles im Griff. Und dann gucken wir, wer heute zur Gratulation bereitsteht, hätte ich beinahe gesagt.
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Schauen wir mal, wer am 23. September Geburtstag hat oder hätte. Unter anderem der deutsche Industrielle und Ingenieur und Erfinder Robert Bosch. Ja, durchaus bekannt, na klar. Bosch-Geräte gibt es bis heute, ne? Egal in welcher Form. Ne? 1861 ist er geboren und verstarb im Alter von 80 Jahren 1942. Des Weiteren auf der Agenda steht Ray Charles, ja, der US-amerikanische Soul-Musiker. 1930 geboren und ist mit 73 Jahren 2004 von uns gegangen. Im Jahr 1982 mit 43 Jahren ist Romy Schneider verstorben und geboren ist sie 1938, die deutsch-französische Schauspielerin. Die deutsch-österreichische Schauspielerin Gabi Dohm, wir kennen die ja durchaus, na, von der berühmten Schwarzwaldklinik. Na klar, die ist am 23. ebenfalls geboren, 1943 und wird heute ganze 83 Jahre alt. Herzlichen Glückwunsch dazu. Das gleiche Alter hat Julio Iglesias erreicht, der spanische Sänger, ebenfalls heute 83 Jahre. Des Weiteren gibt es die Linda Feller, die haben wir schon in der ersten Stunde gehört, als Geburtstagsständchen. Sie wird heute ganze 60 Jahre alt, die deutsche Country- und Schlagersängerin. Herzlichen Glückwunsch, Linda Feller. Und jetzt hören wir das Geburtstagsständchen vom Geburtstagskind Bruce Springsteen, der Boss, genau, der US-amerikanische Rockmusiker und Grammy-Preisträger, wird heute 77 Jahre alt. Herzlichen Glückwunsch dafür und allen anderen Geburtstagskindern des Tages selbstverständlich auch. Alles, alles Liebe und hier ist der Boss persönlich mit Born in the USA.

0: Geburtstagskind, der Boss, Bruce Springsteen und Born in the USA um 7 Uhr und 46 Minuten, eine Minute nach dreiviertel acht. Jetzt gibt's wieder weichgespülte Mucke, ja, von der aus dem schönen Märkisch-Oderland geborenen Conny Froves. Das ist kein Fake, nein, Onkel Gernot weiß das ganz genau, ja. Im schönen Örtchen Vriezen, das liegt im Märkisch-Oderland, ist sie geboren. Conny Froves und I Love You Baby. Das Ganze um 7 Uhr und, hatte ich gesagt, das hatte ich eben schon gesagt, ne? Jetzt wirst du alt, Gernot, jetzt wirst du alt.
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0: Mr. Paul Anka sang das Ding im Original und hier in der deutschen Fassung mit Conny Frobes I Love You Baby um 7 Uhr und 50 Minuten, 10 Minuten vor 8 haben wir es. Limahl kennen wir durchaus, ne? Ja. Aus den 80ern, schöne Mucke, Too Shy ist jetzt noch dran. Und da haben wir noch einen. Na gut, nein, alles gut, es ist noch nicht 8 Uhr. Nee, dauert noch ein bisschen.
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0: Mucke aus den 80ern, Limal, Too Shy. 7 Uhr und 54 Minuten haben wir, 6 Minuten vor 8. Ein schnuckeligen Song gibt es noch bis ran an die Nachrichten. Und zwar, ups, erstmal hier daneben, so jetzt dicht daneben ist auch vorbei. Nino D'Angelo singt Doch Tränen wirst du niemals sehen. Baby, genau. Und ich würde mich freuen, wenn wir die dritte und letzte Stunde auch zusammen verbringen. Also schön artig sitzen. Ja, kleckert nicht mit dem Müsli. Guck mal, oh, die 5, 6, 7 Rosinen unten wieder. Die ganzen Haferflocken gleichmäßig rundherum um die Schüssel verteilt. Und alles voll gekleckert mit Milch. Mann, Mann, Mann. So wirst du nie sein, wenn mehr neben der Schüssel ist wie in deiner Gusche. Gernot. Naja, ich sehe ja nur, was da wieder so alles abgeht am Frühstückstisch. Ich wollte das nur mal nebenbei erwähnt haben. Ja? Nur erwähnt haben. Bis gleich, ihr Lieben, dranbleiben.
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0: die Zeit. Es ist 8 Uhr. 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
2: Im Studio Finn Riebesel-Freundlieb. Schönen guten Morgen. München ist knapper Favorit im Rennen um die deutsche Olympia-Bewerbung. Zu dem Schluss kommt eine Kommission des Deutschen Olympischen Sportbunds. Die hatte die drei Bewerber München, Berlin und Rhein-Ruhr unter die Lupe genommen. Untersucht wurde unter anderem, wie gut die Athletinnen und Athleten vor Ort untergebracht werden können oder auch, wie die Menschen vor Ort zu Olympia stehen. Wer sich am Ende bewerben darf, wird aber erst am Samstag entschieden. Verdi-Chef Warnecke kritisiert die Spritpreismaßnahmen der Bundesregierung. Der geplante Preisdeckel komme viel zu spät, sagte er dem Redaktionsnetzwerk Deutschland. Mehr von Tim Britztrup.
3: Die Maßnahme wird aktuell beraten und soll spätestens zum Jahreswechsel kommen. Bis dahin würden sich die Mineralölkonzerne dumm und dusselig verdienen, sagte Warnecke. Auch den Tankrabatt ab Oktober kritisiert er. Durch die Senkung der Energiesteuer soll Kraftstoff bis Jahresende um etwa 17 Cent pro Liter billiger werden. Warnecke findet das zu pauschal und fordert, dass kleine und mittlere Einkommen unterstützt werden sollen. Vom Tankrabatt würden aber auch Haushalte profitieren, die darauf nicht angewiesen seien.
2: Der Bundestag beschäftigt sich heute unter anderem mit einem Gesetzentwurf zu K.O.-Tropfen. In Zukunft sollen Strafen härter ausfallen, wenn der Stoff bei Sexual- oder Raubdelikten eingesetzt wird. Mindestens 5 Jahre Haft werden dann fällig. In Hamburg startet heute der Extremwetterkongress. Forscher und Meteorologen sprechen darüber, wie man in Zukunft beispielsweise mit Starkregen und Hitzewellen umgehen soll. Laut Robert-Koch-Institut sind in diesem Sommer allein in Deutschland 16.000 Menschen infolge von Hitze gestorben. Die Drohne, die in der Nähe des Bundeswehrstandorts Wunsdorf gefunden wurde, ist offenbar mit Sprengstoff bestückt gewesen. Davon gehen die Ermittler aus, berichtet unter anderem die Süddeutsche. Sie prüfen jetzt, ob es Verbindungen zu der Sprengstoffdrohne vom Flughafen Leipzig-Halle gibt.
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4: Mit KI-Support. Viele Wolken gibt es heute Morgen, ab und zu auch mal Nebel. Später bleibt es im Norden eher grau. An der Küste kann zum Nachmittag Regen dazukommen und vereinzelt ist auch ein Gewitter drin. Sonst bleibt es trocken und freundlicher. Die Höchstwerte liegen bei 17 bis 24 Grad. Morgen gibt es mehr Wolken und stellenweise Regen, maximal um die 24 Grad.

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0: Ricky Nelson, oder Rick Nelson auch genannt, It's Up To You, war der Opener der dritten Stunde meiner Sendung.
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0: Mittwoch, der 23. September 2026. Ihr hört wie immer die Sendung Der Morgen mit Gernot hier in der dritten Stunde. Die gibt's immer live Montag bis Freitag von 6 bis 9 und nicht live in der Nacht von 3 Uhr bis 6 Uhr immer die Wiederholung vom Vortag. Zur vollen Stunde werdet ihr bei mir informiert mit Nachrichten, Sport und Wetterbericht in kompakter Variante, wie sie es gehört. Dann in der 20. Sendeminute ein kleiner Beitrag um halb die ausführlichen Wetterdaten mit den Daten vom Wetterfrosch Kurt aus Berlin-Tegel. Dann gibt es 10 nach halb noch die Informationen, wer heute Geburtstag hat, an VIP oder so ähnlich Leuten. Musikalischer Seite. Seitz ist der Fairness-Filter bei mir. Scharf geschaltet bedeutet, bei mir spiele ich immer einen deutschsprachig gesungenen, gefolgt von einem nicht deutschsprachig gesungenen Titel. Dazwischen die aktuelle Uhrzeit, logisch in der Morgensendung. Und zack, ist der Drops so gut wie lutscht, wie ich zu sagen pflege. Wir haben es jetzt 8 Uhr und 8 Minuten, 8 Minuten nach 8. Und nach Ricky Nelson in Englisch, It's Up To You, hören wir was Deutsches. Im Original ist das Ding von Peter Hinnen. Die Rede ist vom Titel 7000 Rinder. Wir hören jetzt eine Aufnahme mit den KG Strings. Ich freue mich, dass ihr so zahlreich eingeschaltet habt. Ja, wie immer, das belebt das Geschäft und verliert die Konkurrenz an Hörern, wenn sie bei mir hier zuhören. Wunderbar. Wichtig ist, die Öffentlich-Rechtlichen, die müssen am meisten Hörer verlieren. Dann gefällt es mir sehr gut. Also lieber privat einschalten, besser noch bei mir einschalten. Richtig. Ihr Lieben, ich stelle mich nochmal vor und dann singen die Cagey Strings.
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0: Der im Guinness-Buch der Rekorde stehende Peter Hinn, ja, der hat das Ding als erstes geschmettert. Und hier in einer Variante mit den Cagey Strings. 7000 Rinder. 8 Uhr und 11 Minuten haben wir es. 4 Minuten vor Viertel 9. Jetzt gibt's Glamrock mit The Sweet and Love is Like Oxygen. Schöne Nummer zum Mitabhotten, ne? Aber erst die Schlaghosen anziehen.
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0: Schöne Mucke aus Glamrock-Zeiten. Ja, da war ich Teil mit. Zumindest optisch, ja. Ich erinnere nur an die Hemden, die ich hatte. Ja. Da war der Kragen richtig groß noch, ja. Die Kragenspitzen schön weit, die reichten bis zum Brustwarzen.
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0: 8:16 gleich. Paar Sekündchen fehlen noch. 8:45. Lena ist jetzt dran und die meint, da kommt José, der Straßenmusikant.
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0: Ein schönes Bild habe ich neulich von ihr gesehen. Da hat sie Urlaub zusammen gemacht. Mit Mary Rose zusammen. Ja, Lena war Leiters. Da kommt José, der Straßenmusikant. 8 Uhr und 21 Minuten in der Zwischenzeit schon. 9 Minuten vor 8:30. Wir hören jetzt den versprochenen Beitrag. Und dann gibt es eine spezielle Nummer. Ne? Kennen tun wir die alle unter Theo, wir fahren nach Lodz oder so ähnlich. Ne? Aber die hören wir nicht. Und warum sagst du das dann an? Na, die Melodie ist es schon, nur dass wir das ja gestern Englisch hören. Was? Ja, ja, ja. Danny, teach me to dance, singt Vicky Leandros den Song in Englisch. Aber erst der Beitrag. Weil sie die Internetsucht ihres Ehemanns nicht mehr ertragen konnte, ist eine Frau im US-Staat Ohio im wörtlichen Sinne zum Computerhacker geworden. Wie die Polizei berichtete, schlug die 29-jährige Kelly Michietti mit einem Hackbeil aus der Küche auf den Computer ein. Sie habe zunächst versucht, die Stromversorgung des Gerätes zu zerschneiden und dann mit dem Beil angegriffen, während ihr Mann noch vor dem Bildschirm saß. Der Polizei sagte sie, ihren Mann sei während der vergangenen Tage bis 4 Uhr morgens im Internet gewesen und habe mit Frauen gesprochen. Michetti wurde am Montag wegen häuslicher Gewalt und Widerstands gegen die Verhaftung zu einer Strafe von $200 verurteilt.
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0: Vicky Leandros und Danny Teach Me to Dance, die englische eingesungene Variante von Theo. Wir fahren nach Lodz. 8 Uhr und 26 Minuten haben wir es. 4 Minuten vor 8:30. Jetzt gibt es einen richtig tollen Klassiker. Ja, nicht so unbedingt tanzbar, aber dennoch sehr melodisch und sehr einprägsam. Der Hund von Monika. Was? Nein, der Junge mit der Mundharmonika. Bernd Klüver singt diesen absoluten Klassiker.
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0: Schöne Nummer, wa? Kann man immer wieder gerne hören. Bernd Klüver, der Junge mit der Mundharmonika. Gibt's auch in verschiedenen Varianten. Im Original ist das übrigens so ein italienisches Volkstitelchen, ja? Mickey singt das Ding auch. The Mount Orange Boy. Und selbst die Vicky Leandros, die singt das Ding auch. Ja, Mundharmonika Boy singt sie. Kannst du mal sehen. So, der Wetterfrosch Kurt, den hat der Frosch geholt. Gibt's nicht. Der Storch geholt. Den gibt's heute nicht. Ist klar? Ja. Ach nee, ich weiß nicht. Was macht man eigentlich mit unzuverlässigen Wetterfröschen? Gegrillte Froschschenkel oder Froschrücken in Rehweinsoße? Irgendwie so ähnlich, ne?
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0: Darum gibt's jetzt nur dieses blöde KI-Kram. Das haben wir nun davon, weil der Kurt wieder unzuverlässig war. Nee, du, den kriegen wir nicht mehr groß. Und ja, nach den eventuell zu hörenden Werbeeinstellungen hören wir die vier Pilzköpfe aus Liverpool, The Beatles und Penny Lane.
2: Mit KI-Support. Viele Wolken gibt es heute Morgen, ab und zu auch mal Nebel. Später bleibt es im Norden eher grau. An der Küste kann zum Nachmittag Regen dazukommen und vereinzelt ist auch ein Gewitter drin. Sonst bleibt es trocken und freundlicher. Die Höchstwerte liegen bei 17 bis 24 Grad. Morgen gibt es mehr Wolken und stellenweise Regen, maximal um die 24 Grad.

0: Na siehst du, die Hauptstraße von England, da hätte ich jetzt besser gesagt, ja, die Penny Lane. The Beatles wurde hier tatsächlich mal richtig gut beschrieben, hätte ich hier beinahe gesagt. Ne? 8 Uhr und 35 Minuten haben wir es, 5 Minuten nach 8:30. Wann wart ihr das letzte Mal im Kino? Schon so lange her? Ja, dann wird es aber langsam Zeit. Ne? Ansonsten, ihr könnt ja mit Nena zusammen gehen, denn die wollte jetzt eigentlich ins Kino. Besingt sie zumindest.
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0: Na siehst du, ja, Mitternachtskino ist auch nicht verkehrt, oder? Nena und Kino um 8 Uhr und 38 Minuten, 8 Minuten nach halb 9. Gleich gucken wir uns mal an, wer heute Geburtstag hat. Zuvor gibt's noch einen kurzen von den Lords und der Poor Boy.
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Na, schauen wir mal. Wer hat heute Geburtstag am 23. September oder hätte? Unter anderem Robert Bosch, der deutsche Industrielle und Ingenieur und Erfinder. 1861 geboren und mit dem Alter von 80 Jahren 1942 von uns gegangen. Des Weiteren, unter anderem, so, also wie wir so sagen pflege, ne, auf der Agenda wäre Ray Charles noch, ja, US-amerikanischer Soul-Musiker, 1930 geboren und 73 Jahre alt ist er geworden. Romy Schneider, die deutsch-französische Schauspielerin, 1938 geboren und 43 Jahre ist sie leider nur geworden und ist 1982 verstorben. Gabi Dohm, ihr wisst schon, die da von der Schwarzwaldklinik, ja genau, die feiert heute ihren 83. Geburtstag. Herzlichen Glückwunsch zur deutsch-österreichischen Schauspielerin. Ebenfalls 83 Jahre wird Julio Iglesias, ja, der spanische Sänger. Auch da herzlichen Glückwunsch. Dann der US-amerikanische Rockmusiker und Grammy-Preisträger, der Boss Bruce Springsteen. Ja, haben wir vor Stunden einen schönen Titel von ihm gehört, nämlich Born in the USA. 77 Jahre wird er heute alt. Und wen wollen wir noch würdigen? Sage ich euch. Die Country Queen aus deutschem Lande. Die deutsche Country- und Schlagersängerin Linda Feller wird heute ganze 60 Jahre alt. Na, guck mal einer an. Herzlichen Glückwunsch dafür. Und weil sie aber so gut singen kann, wird sie uns jetzt auch das Geburtstagsständchen singen. Ich finde, eine der besten deutschen Covervarianten von Lynn Anderson, ihrem Song Dingens, wie heißt der? Ach, Dingens, ja, Dingens ist schön. Rose Garden, ne? Kennen wir, durchaus. Und die Linda Feller hat sie sich auch zur Brust genommen und in Deutsch gesungen. Und das darf sie jetzt als Geburtstagskind hier zum Besten geben. Allen anderen Geburtstagskindern selbstverständlich alles, alles Liebe, viel Gesundheit. Und ihr wisst ja, wie ich zu sagen pflege, ne? Trinkt mal einen mit im Namen der Ortsgruppe Goldbrand. Und da singt die Linda.

0: Geburtstagskind Linda Feller, Liebe wie im Rosengarten. Herzlichen Glückwunsch zum 60. Purzeltag, auch von mir, hier aus dem sonnendurchfluteten Märkischen Oderland. Genau, 8 Uhr und 47 Minuten haben wir es, 2 Minuten nach 9:15. The Alan Parsons Project, ja, Don't Answer Me, kennen wir mit Sicherheit, ne? Mucke aus den 80ern, gibt's auch in Deutsch von Jürgen Rainford und Denise. Kein Wort zu viel. Wir hören jetzt allerdings das Original. Wann kam das Ding eigentlich raus in den 80ern? Ich überlege gerade ganz scharf. 84. Gut. Wir einigen uns. 1984. Dufte Mocke.
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0: Na siehste. Geht doch, wa? Don't Enter Me mit Alan Parsons Project hier in meiner Sendung Der Morgen mit Gernot. Ihr Lieben, ich werde jetzt die Pforten schließen. Ist wieder soweit? Ja. Wir haben es 8 Uhr und 53 Minuten, 7 Minuten vor 9. Morgen früh ab 6 Uhr bin ich wieder live für euch da. Wer es nicht aushalten kann, meine Stimme nicht zu hören, der kann ab 3 Uhr gerne zuhören in der Wiederholungssendung morgen früh. Ich wünsche euch einen tollen Wochenteiler. Wir können am Horizont schon so ein kleines bisschen das Wochenende vor Linsen sehen. Morgen am Donnerstag würde ich mich dann freuen, wenn ihr wieder da seid. Ja, und jetzt wie immer den Fisch, zack, und davon geschwommen. Bis ran an die Trennung hören wir noch Michael mit dem Hit Medley 97. Diener nach links, Diener nach rechts. Tschüss, tschüss ihr Lieben, macht's Schwugge. Euer Gernot aus dem wunderschönen, sonnendurchfluteten Märkisch-Oderland. Tschüss ihr Lieben, passt auf euch auf.
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0: Die Zeit, es ist 6 Uhr. 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
2: Im Studio Sönke Röhling. Schönen guten Morgen. Kurz vor der Entscheidung, wer für Deutschland ins Olympiarennen gehen soll, zieht Berlin seine Bewerbung zurück. Das berichten mehrere Medien. Fabian Hoffmann mit den Einzelheiten.
3: Die Chancen für die Hauptstadt und ihre Partner hatten sich zuletzt verschlechtert. Wahlsiegerin Elif Erhalb von der Linken sprach sich gegen Olympia aus und in einem Ranking der Konzepte landete Berlin auf dem letzten Platz. Im Rennen sind jetzt noch München und die Rhein-Ruhr-Region. Am Samstag entscheiden die Mitglieder des Deutschen Olympischen Sportbundes, wer für Deutschland auf internationaler Ebene für die Spiele 2036, 40 oder 44 antreten soll.
2: Der Aktionsplan der Bundesregierung gegen Sozialmissbrauch hat unterschiedliche Reaktionen ausgelöst. Sozialverbände kritisieren, dass Menschen wegen ihrer Herkunft unter Generalverdacht gestellt werden könnten. Lob kommt dagegen von den Kommunen. Die Gelsenkirchener Oberbürgermeisterin Andrea Henze sagt in der ARD.
4: Viele dieser Punkte, das sind Herausforderungen aus Gelsenkirchen und das sind Forderungen aus Gelsenkirchen heraus, wo wir deutlich gemacht haben, dass eine bessere Zusammenarbeit, ein koordinierteres Vorgehen ganz einfach Sozialleistungsmissbrauch verhindern kann.
2: Bei dem Plan geht es etwa gegen professionelle Banden, die Schrottimmobilien an Menschen aus Osteuropa vermieten und ihnen Sozialleistungen abknüpfen. Wieder ein Drohnenvorfall an einem deutschen Flughafen. Am Hauptstadt-Airport Berlin-Brandenburg war ein solches Objekt am Abend gesichtet worden. Laut Bundespolizei wurde daraufhin der Flugbetrieb kurzzeitig komplett eingestellt. Flugzeuge wurden umgeleitet. Die deutsche Wirtschaft soll in diesem Jahr wieder kräftiger wachsen. Führende Institute rechnen mit bis zu 1,4% plus. Gründe dafür sind mehr Exporte und höhere Staatsausgaben. Auch die Folgen des Irankriegs fallen weniger schwer aus als befürchtet. Die Prognose kommt offiziell am Vormittag raus. Der frühere Hollywood-Produzent Harvey Weinstein muss für 15 Jahre ins Gefängnis. Das hat ein New Yorker Gericht jetzt verkündet. Im konkreten Fall ging es um den Missbrauch einer Produktionsassistentin. Insgesamt hatten mehr als 80 Frauen Weinstein Übergriffe oder Vergewaltigung vorgeworfen.
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5: Mit KI-Support. Viele Wolken gibt es heute Morgen, dazu auch immer wieder Schauer. Ganz vereinzelt kann mal ein kurzes Gewitter dabei sein. Später lockert es von Nordwesten her auf und im Westen wird es am Nachmittag oft trocken. Die Höchstwerte liegen je nach Ecke bei 16 bis 23 Grad. An der Küste kann es zeitweise Sturmböen geben. Morgen im Osten weiter Wolken und ab und zu Schauer, sonst nach Frühnebel öfter sonnig, maximal bis 24 Grad.

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0: Schönen guten Morgen, ihr Lieben. Schönen guten Morgen. Na, da fängt der Tag gut an, war mit Joe Wadi Wadi. Come on, let's go. Herzlich willkommen, ihr Lieben, zur Sendung
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0: Donnerstag, der 24. September 2026. Ihr hört die Sendung Der Morgen mit Gernot. Die gibt's live montags bis freitags von 6 bis 9 und unlive von 3 Uhr in der Nacht bis 6 Uhr ran immer als Wiederholungssendung vom Vortag. Die volle Stunde fängt bei mir immer an mit Nachrichten, Sport und Wetterbericht in kompakter Variante. Dann mit in der 20. Minute ein kleiner Beitrag um halb die Wetteraussichten und 10 nach halb gucken wir, wer Geburtstag hat. Musikalischerseits wisst ihr, ja, meine Fans, die klatschen schon und können mitsingen. Richtig, gibt's immer den Fairness-Filter. Bedeutet, ich spiele immer einen deutschsprachig gesungenen, gefolgt von einem nicht deutsch gesungenen Titel. Dazwischen die aktuelle Uhrzeit, logisch in der Morgensendung. Und dann, wenn ihr artig seid, wie immer, gibt's vielleicht, aber nur vielleicht, noch einen dämlichen Spruch dazu. Der ist kostenfrei, den braucht ihr nicht bezahlen. Kannst du mal sehen, was ich hier alles biete, wa? Ja, und keine lästigen Millionengeschenke. Gibt's hier auch nicht. Oh, kannst du mal sehen. 6 Uhr und 8 Minuten haben wir's. 8 Minuten nach 6. Nach Show Wadi Wadi in Englisch hören wir was Deutsches. Bernhard bringt den G, ehe ich den Kopf total verliere. Moin, moin. Und ich brauch das jetzt auch, so was ihr morgens auch ab und zu mal braucht. Ja, ein bisschen Koffein, ne? Ja, geht los.

0: Flotte Wachwert Musik hier in meiner Sendung Der Morgen mit Gernot und Bernhard bringt der Schlager Titan G, ehe ich den Kopf total verliere. 6 Uhr und 11 Minuten haben wir's. 4 Minuten vor 6:45. Bad Boys Blue, die habe ich auch sehr viel im Programm. Logischerweise immer mit einem anderen Song. Heute hören wir mal Lady in Black.
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0: rhythmusbetonte Mucke mit Bad Boys Blue und Lady in Black. 6 Uhr und 15 Minuten, ganz genau Viertel 7 oder auch 15 Minuten nach 6 oder auch Viertel nach 6 genannt. Jetzt gibt es ein bisschen was Herzvolleres, etwas ruhiger angehende Klänge mit Gigi Anderson und 1000 Stunden hat die Nacht. Wobei ich glaube, der singt 1000 Stunden hat die Nacht. Das ist aber mathematisch nicht korrekt. Naja, vielleicht singt sie es besser. Den hören wir jetzt gleich. In wenigen Sekunden geht's los.
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0: Kommt euch bekannt vor, war so ein kleines bisschen, wo kommt denn diese Melodie her? Tja, der Madre höchstpersönlich hat die Melodie nämlich mit einem ganz anderen Text jemand anderen übergeholfen. Und zwar, irgendwo in dieser Nacht heißt der Titel dort und gesungen von Roland Kaiser. Und hier singt der Hitschreiber das Ding mal mit 1000 Stunden hat die Nacht. Höchstpersönlich, Gigi Anderson. 6:20 Uhr, ganz genau 10 Minuten vor 6:30. Jetzt gibt es den versprochenen Beitrag und dann gibt es eine andere Eckgröße aus dem englischen Comment. Chris Norman singt Lay Back in the Arms of Someone, sein Riesenknaller aus den 70ern mit der Formation Smokey, hier mal gesungen in Solo-Manier von ihm. Gegen den Leiter der Stadtwerke im nordrhein-westfälischen Lennstedt, der seinen Mitarbeiter schriftlich Heil und Sieg im neuen Jahr gewünscht hatte, ermittelt nun die Staatsanwaltschaft Siegen. Dies bestätigte Oberstaatsanwalt Clemens Mehrer am Donnerstag der Nachrichtenagentur DDP. Stadtwerkeleiter Johannes Greve habe mit der Parole das Kennzeichen einer verfassungswidrigen Organisation genutzt, sagte Mehrer. Der 54-jährige Greve hatte die Formulierung in einer per E-Mail an die Bediensteten verschickten Einladungsschreiben zur Weihnachtsfeier verwendet.
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0: Chris Norman, Lay Back in the Arms of Someone, um 6 Uhr und 26 Minuten, 4 Minuten vor 6:30 haben wir es. Die Formation Schweizer, ja, die singt den Titel 13 Tage und das hat sie 1985, war das richtig? Ich würde mal vorsichtig sagen, ja, da kam der Titel her. Ja, also wie immer, Musik aus den 80ern richtig dufte, nicht nur in Englisch, sondern auch in Deutsch.
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0: Nicht schlecht, Herr Specht, oder? 13 Tage von der Formation Schweizer hier um 6.30 Uhr, ganz genau halb sieben. Ja, genau. Ja, die Spritpreisgeschichte ist ja schon wieder in aller Munde, überall, wisst ihr ja, ne. Und bei MSN, wo die Richtlinien immer sehr, sehr streng sind, da haben sie eben meinen Kommentar gelöscht. Was hast du denn geschrieben, Gernot, hä? Ich hab geschrieben, so inhaltlich, ne? Die 17 Cent, die kann sich der Typ zwischen Februar und April in Einzelstücken rektal einführen. Ja, haben sie gelöscht. Ich hab trotzdem recht. Und hier könnte es nicht ausbremsen, MSN. Eins weiß ich. Sobald die AfD bundesweit an der Macht ist, weise ich mit fettem, dicken, angehobenen Zeigefinger auf MSN. Das könnt ihr glauben. Hundertprozentig. Das verspreche ich euch. Ihr werdet einen Ossi niemals zensieren. Niemals. Das könnt ihr vergessen. So eine westlichen kapitalistischen Drecksbetrüger werden definitiv keinen Ossi züchten. Vergiss es. Werdet ihr niemals hinbekommen. Abwarten. Wie war das immer? Hinten hat der Fuchs die Eier. Abwarten. Ihr seid auch dran. Diese Medienlandschaft hört auf, diese Zensurgeschichte. Jeder darf sagen und denken, was er will. Und er darf nicht zensiert werden. Auch nicht von dieser komischen MSN-Firma. Abwarten. Ihr lacht jetzt noch, aber ich glaube nicht, dass ihr später noch lachen werdet. Wir gucken mal, ne? Zeit wird alles halten. Wartet mal ab. Und dann lach ich, denn ich bin ein sehr schadenfreudiger Mensch, ne? Ihr werdet eine richtige Backpfeife bekommen, das ist versprochen. Jetzt gibt's das Wetter und danach Leslie Hamilton, No Hollywood Movie. MSN, lange treibt ihr euren Unsinn nicht, verspreche ich euch.
1: Mit KI-Support. Viele Wolken gibt es heute Morgen, dazu auch immer wieder Schauer. Ganz vereinzelt kann mal ein kurzes Gewitter dabei sein. Später lockert es von Nordwesten her auf und im Westen wird es am Nachmittag oft trocken. Die Höchstwerte liegen je nach Ecke bei 16 bis 23 Grad. An der Küste kann es zeitweise Sturmböen geben. Morgen im Osten weiter Wolken und ab und zu Schauer, sonst nach Frühnebel öfter sonnig, maximal bis 24 Grad.

0: Nicht schlecht, wa? Nicht schlecht. Schöne, entspannte Melodie zum vorsichtigen Wachwerden und im Rhythmus betonten Kaffeeschlürfen. Nee, nicht Gernot, also nie. Jetzt gibt es eine Aussage, die hat damals, ja, heute müsste man ja schon wieder sagen, das ist ja rassistisch gegen Männer und sexistisch gegen Männer. Ja, aber damals hat man das gar nicht so gesehen. Im Gegenteil, wir haben mit Schmunzeln den Text mitgesungen. Ina Deter behauptete damals, neue Männer braucht das Land. Naja, warum nicht? Konkurrenzbelebte Geschäft, ne? 6:37 Uhr, ja, 7 Minuten nach 6:30.
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0: Neue. Reichen nicht die alten auch? Ich verstehe das aber nicht. Ne? Aber schöner Titel. Schöner Titel, definitiv gewesen. Ja, wie laut mitgesungen damals. Damals war es Geschichten aus dem alten Berlin. 6:41 in der Zwischenzeit. Tatsächlich 6:45. Na, spielen wir noch einen Song und dann gucken wir mal, wer Geburtstag hat. The Searchers singen When You Walk in the Room.
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Na, gucken wir mal, wer heute Geburtstag hat am 24. September. Unter anderem Claudia Oppert, ja? Oder Oppert? Oppert, die heißt ja kein Doppel-B, also heißt die Oppert. Ne? Okay. Die deutsche Unternehmerin und Reality-TV-Teilnehmerin wird heute 65 Jahre alt. Guck an. Des Weiteren Heinz Hönig, ne, der deutsche Filmschauspieler, wird heute 75 Jahre alt. Dann haben wir noch das ehemalige Fotomodell Uschi Obermeier. Die wird heute 80 Jahre alt. Kannst du mal sehen, ja? Ja, ja, ja. Wen haben wir noch? Jim Henson, da, der US-amerikanische Regisseur und Fernsehproduzent. Der hätte heute auch Geburtstag gehabt, ist aber im Alter von 53 Jahren 1990 verstorben. Wen haben wir noch auf der Agenda? Ach so, ja, das ja, jetzt fällt es mir wieder ein, ich wollte was ganz anderes sagen. Und zwar, gestern habe ich tatsächlich zwei Geburtstagskinder vergessen. Ja, waren so viele gestern. Unter anderem Julio Iglesias und, wer hat da noch gefehlt? Ray Charles, ne? Die beiden wollte ich also nochmal musikalisch würdigen. Das hole ich heute nach. Erstmal Julio Iglesias, wenn ein Schief vorüberfährt oder so ähnlich. Singt ja das Ding? Das Ding hören wir uns jetzt an. Also Geburtstagsgratulationen hatte ich ja gestern gesagt, aber ich wollte musikalisch ihn nochmal zu Wort kommen lassen, hätte ich jetzt beinahe gesagt. Hier ist er.

0: Julio Iglesias war gestern das Geburtstagskind des Tages, hatte ich gestern vergessen. Heute war kein Sänger bei. Habe ich ja Glück, ne? Kann ich aber schnell nachträglich. Gratuliert hatte ich ja aber nachträglich dem Julio hier die Bühne bieten. Richtig, wenn ein Schiff vorüberfährt. 6 Uhr und nachher ist gleich 50 Minuten. 10 Minuten vor 7 haben wir es. Billy Idol besingt jetzt To Be a Lover.
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Billy Idol, To Be a Lover, um 6 Uhr und 55 Minuten. Einen schnuckligen Song haben wir noch, bis ran an die 7 Uhr Nachrichten und somit ist die Stunde zu Ende, die erste. Aber ihr wisst ja, wir haben ja noch zwei, in denen ich euch auf den Keks gehen kann. Ne? Bei vielen ist das tatsächlich so. Ich habe das bei mir ähnlich, ne? Nur nicht zu diesen Uhrzeiten, dass sich viele einen Radiowecker stellen. Ja? Die modernen Internetradios können sich selbstverständlich auch mit Internetradiosendern wecken lassen. Und da sieht man dann tatsächlich sprunghaft um exakt 7 Uhr und auch um exakt 8 Uhr erheblich mehr Hörerzahlen. Ja? Danke dafür, dass ihr euch zum Beispiel meinen Radiosender als Weckdienst praktisch in euren Internetradio eingespeichert habt. Wir hören Frank Zander noch und die Disco-Polka und dann freue ich mich, euch in der zweiten Stunde begrüßen zu dürfen. Bis gleich, ihr Lieben. Schönartig dranbleiben.

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0: 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Es ist 7 Uhr. 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
2: Im Studio Sönke Röhling. Schönen guten Morgen. Olympische Spiele wird es vorerst nicht in der Hauptstadt geben. Berlin zieht sich laut Medienberichten zurück. Nach dem Wahlsieg der Linken, die gegen Olympia ist, und dem letzten Platz im Bewerberranking. Bei Berlins Mitbewerber Leipzig ist man enttäuscht. Dazu sagte der Leipziger CDU-Bundestagsabgeordnete und Bahnrad-Olympiasieger Jens Lehmann.
3: Berlin hat ein super Konzept gehabt. Insgesamt ist es von vielen Verbänden gesagt worden, dass Berlin eine international ganz, ganz große Chance hat. Die größte eigentlich von allen drei Bewerbern. Das aber hat sich am Sonntag bestätigt mit der Wahl. Und da ist es sozusagen in den letzten 2 Tagen alles in sich zusammengefallen, was ich mit ganz, ganz großer Trauer hinnehme.
2: Übermorgen entscheidet sich, ob München oder die Rhein-Ruhr-Region international antreten soll. Für den Aktionsplan der Bundesregierung gegen Sozialmissbrauch gibt es Lob und Kritik. Während Städte und Landkreise die Pläne begrüßen, hält sich die Begeisterung bei Sozialverbänden eher in Grenzen. Dazu sagte Katja Kipping, Geschäftsführerin des Paritätischen Gesamtverbands im Ersten.
4: Wir sehen hier eine Gefahr, dass am Ende vor allen Dingen die Opfer von organisierten Sozialleistungsmissbrauch noch mal eins obendrauf kriegen.
2: Unter anderem geht es bei dem Aktionsplan gegen professionelle Banden, die Schrottimmobilien an Menschen aus Osteuropa vermieten und ihnen so große Teile der Sozialleistungen abknüpfen. Wieder Drohnenalarm an einem deutschen Flughafen. Am Airport Berlin-Brandenburg wurde deshalb der Flugbetrieb am Abend kurzzeitig gestoppt. Zuvor war eine Drohne über dem Gelände gesichtet worden, heißt es von der Bundespolizei. Nach rund 45 Minuten liefen Start und Landung wieder. Russlands Präsident Putin soll in den USA wieder der rote Teppich ausgerollt werden. Die Trump-Regierung hat den Kreml-Chef zum G20-Gipfel im Dezember eingeladen. Der ukrainische Präsident Zelensky hat sich auch bereit erklärt, Putin dabei zu treffen. Das lehnt der Kreml aber ab. Künstliche Intelligenz kann wohl helfen, viele noch unerkannte Herzprobleme binnen Sekunden zu erkennen. Britische Forscher haben eine KI so trainiert, dass sie bei einem EKG die meisten Menschen mit Herzschwäche und undichten Herzklappen identifiziert. Auch wenn der Arzt eigentlich gar nicht danach gesucht hat.
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5: Mit KI-Support. Viele Wolken gibt's heute Morgen und im Norden und Osten kommen immer wieder Schauer runter, ganz vereinzelt auch mal ein kurzes Gewitter. Später wird's in vielen Ecken freundlicher und im Westen bleibt es am Nachmittag meist trocken. Die Höchstwerte liegen heute zwischen 16 und 23 Grad. An der Küste kann es dazu stürmisch werden. Morgen nach etwas Nebel am Morgen oft sonniger, maximal bis 24 Grad.

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0: Die Vögel sangen uns ein Liedchen, trillerten, ja, The Birds und Mr. Tambourine Man war der Opener der zweiten Stunde meiner Sendung.
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0: So, legen wir los, wa? Legen wir los. Ihr wisst ja, die Sendung Der Morgen mit Gernot gibt es montags bis freitags immer von 6 bis 9 und live, ne? Und unlive von 3 Uhr in der Nacht bis 6 Uhr ran immer die Wiederholung vom Vortag, ne? Die Sendung heute vom Donnerstag, den 24. September 2026, gibt es also morgen früh ab 3 Uhr nochmal zu hören, ne? Jetzt müssen wir es erstmal gestalten, damit es ja morgen auch zu hören ist. Richtig. Zur vollen Stunde, deswegen Nachrichten, Sport und Wetterbericht in kompakter Variante. Dann in der 20. Sendeminute ein kleiner Beitrag. Um halb hören wir dann den Wetterbericht. Und 10 nach halb gucken wir, wer Geburtstag hat. Musikalischerseits, wir kennen das ja, meine Stammhörer. Logisch gibt es immer einen Wechsel von Deutsch in nicht deutsch gesungenem Liedgut und dazwischen die aktuelle Uhrzeit. Ne? 7 Uhr und 7 Minuten haben wir es. 7 Minuten nach 7. Und nach den Birds mit Mr. Tambourine Man in Englisch hören wir was Deutsches von legendären Ace Cats. Streng geheim singen sie. Ich find's schön, dass ihr da seid und begrüße euch aufs Herzlichste. Danke fürs Einschalten.

0: Nicht schlecht, wa? Die Ace Cats und streng geheim. Flotte Mucke zum Wachwerden. Nix mit Shibu und weiter oder so. Ne? Wir bleiben mal ruhig im Rock'n'Roll oder Rockabilly-Rhythmus mit den Stray Cats und Stray Cat Strut. So heißt der nächste Song um 7 Uhr und 11 Minuten, 4 Minuten vor Viertel 8.
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0: harte Drogen am frühen Morgen, wa? Harte Drogen. Kommt, einen kurzen noch, einen kurzen, und dann werden wir uns mal andere Musikrichtungen zu wenden. Sir Cliff Richard sang das Ding im Englischen, The Young Ones. Ja, und wir hören jetzt die Nummer in Deutsch von Peter Kraus. Und da heißt der Titel Ein junges Herz. 7 Uhr und gleich 15 Minuten, gleich haben wir es 7:45, beziehungsweise 7:15.
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5 Wochen lang haben britische Polizisten einen Drogenhändler versteckt überwacht, um dann doch versehentlich das Nachbarhaus zu stürmen. Die Londoner Rentnerin Lillian Manning erlitt einen Schock, als die Beamten in der Nacht plötzlich in ihrem Schlafzimmer standen. Nach dem Fauxpas nahmen die Beamten dann im richtigen Haus 3 Personen fest. Erst neulich stürmten Londoner Polizisten ein Haus, um einen Mann festzunehmen, der bereits in Haft war.

Lynyrd Skynyrd. Lynyrd Skynyrd und Sweet Home Alabama um 7:24. 6 Minuten trennen uns noch vor der 7:30 Marke. Ich wühle die ganze Zeit im Netz so ein bisschen rum und suche hier was raus, was mich ein bisschen nervt, dass man von diesem MSN nicht loskommt. Ich muss mal da in dem Browser hier irgendwo das abschalten können. Ja, weil du wirst ja praktisch vordefinierte Nachrichten, kriegst du ja von Microsoft Search oder wie die da heißen, ne? Ja, es gibt doch noch mehr Anbieter auf der Welt. Es gibt doch nicht nur Microschrott. Das werde ich ja gerade abschalten, bin ich gerade bei, so ein bisschen abgelenkt. Merkt er ja, war, ja, ja, das geht mir nämlich echt auf den Keks. Dass die, weil, wenn man denn was hinschreiben möchte, ne, als Kommentar, wird alles abgelehnt, ne, wird alles an, entspricht nicht unseren Richtlinien. Ja, siehst du, und meinen Richtlinien entspricht.

0: spricht MSN nicht, ne? Würde ich ganz gerne mal ausschalten, den Kram. Ich kann mir auch direkt irgendeine Seite raussuchen und kann das zum Beispiel googeln. Und dann ist das gut, ne? Aber diese vorgefertigten Nachrichten und so, das ist nicht so lustig. Nicht mal, ich weiß nicht, für mich. Ich weiß nicht, ob es euch auch so geht. Vielleicht geht es euch auch auf den Keks, was ich gerade erzähle. Kann sein, durchaus, ne? Jeder, jener möchte. Aber dieses Vordefinieren von Nachrichten, das ist das eine. Aber dass du dann, wenn du dann irgendwelche Kommentare zugibst, egal in welcher Richtung, ja, das entspricht nicht unseren Richtlinien. Hä? Ja, jetzt such dich gerade mal die Richtlinien, was denn entspricht, ne? Vielleicht so ein bisschen Bauchpinseln. Bauchpinseln ist überhaupt das Beste, ja? Das wird wahrscheinlich gestattet. Der Typ, der da gerade an der Macht ist, ist der Beste der Welt. Einwandfrei, der Typ. Ich habe noch nie einen besseren. Ist ein Supermann erster Kalöer. Weil ich guck mal. Ja, entspricht unseren Richtlinien. Ah, ja gut. Dann weiß ich Bescheid. Jürgen Drews, irgendwann, irgendwie und irgendwo sehen wir uns wieder. Ich hab's gewusst, ich hab's gewusst.
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0: Jürgen Drews mit Flottermucke zum Wachwerden. Genau, irgendwann, irgendwo, irgendwie sehen wir uns wieder. 7:30 Uhr, ganz genau 7:30, sprich auch Halbzeit der kompletten Sendung Der Morgen mit Gernot. Wir hören uns jetzt das Wetter an mit KI Support. Genau. Und dann gibt's Britney Spears, ja, Baby One More Time. Aber erst dies Wetter.
1: Mit KI Support. Viele Wolken gibt's heute Morgen und im Norden und Osten kommen immer wieder Schauer runter, ganz vereinzelt auch mal ein kurzes Gewitter. Später wird's in vielen Ecken freundlicher und im Westen bleibt es am Nachmittag meist trocken. Die Höchstwerte liegen heute zwischen 16 und 23 Grad, an der Küste kann es dazu stürmisch werden. Morgen nach etwas Nebel am Morgen oft sonniger, maximal bis 24 Grad.

0: Baby, one more time. Britney Spears hier in der Sendung. Der Morgen mit Gernot um 7 Uhr und 35 Minuten. 5 Minuten nach 7:30 haben wir's. Ja, gleich werden wir uns mal denjenigen zu, die heute Geburtstag haben. Zuvor hören wir noch eine schöne Nummer in Deutsch. Im Original ist das Ding von Tommy James and the Shondells und heißt Crimson and Clover. Die John Jett und The Blackhearts haben das Ding auch geschmettert. Kann ich mich entsinnen? Wir hören jetzt mit Henna Heuer mal eine deutsche Variante. Tränen der Liebe.
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So, schauen wir mal, wer heute Geburtstag hat. Am 24. September, ja, tatsächlich, die Claudia Opert, ja, die wird heute 65 Jahre alt, deutsche Unternehmerin und Reality-TV-Teilnehmerin. Des Weiteren, Heinz Hönig, ja, der deutsche Filmschauspieler, wird heute ganze 75 Jahre alt. Herzlichen Glückwunsch dazu. Und wer sie noch kennt, das ehemalige Fotomodell Uschi Obermeier. Ja, sie wird heute 80 Jahre alt. Herzlichen Glückwunsch an der Stelle. Des Weiteren zu erwähnen, Dieter Schwarz. Wer ist das? Der deutsche Unternehmer und Milliardär und Lidl-Gründer. Ah, der von der Schwarzgruppe. Klar, klar, klar, klar. Wird heute 87 Jahre alt. Herzlichen Glückwunsch. Jim Henson, der US-amerikanische Regisseur und Fernsehproduzent, der hätte heute auch Geburtstag gehabt, ist aber leider 1990 im Alter von 53 Jahren verstorben. Des Weiteren haben wir auf der Agenda nämlich das, was ich gestern leider so ein bisschen aus Versehen, hätte ich gesagt, vergessen habe. Der Ray Charles, der hat ja gestern Geburtstag gehabt und ich hätte ihn ganz gerne auch musikalisch, ja, ein Ständchen singen lassen. Und das machen wir nämlich jetzt. Ja? Und zwar Hit the Road Jack, hören wir, von Ray Charles. Der hatte gestern Geburtstag. Bitte.

0: Ray Charles und Hit the Road Jack. Nicht schlecht, wa? Flotte Mucke mit dem Geburtstagskind von gestern. So, ihr Lieben, ein anderer, der leider nicht mehr unter uns ist, aber auch weit über 80 Jahre geworden ist, ist Toni Marshall. Komm, gib mir deine Hand, singt er jetzt gleich. Das müsste 72 oder so gewesen sein, ich überlege gerade, nee, 71 sogar. Guck an, ja. Ja, da war ich schon auf der Welt, ja, und habe sowas tatsächlich aus dem Radio gehört, weil meine Mutter, die hatte den Radiosender Rias Berlin, Rias 1 angehabt, und da gab's so eine Mucke regelmäßig zu hören. Ja, mit der bin ich aufgewachsen, zwangsläufig. Damals gab's nicht die Nummer von wegen, ich habe ein eigenes Radio und höre, was ich will. Nee, zu meiner Zeit war das doch so, da wurde gehört, was die Eltern eingeschaltet haben. Und wehe dem, du bist an den Radio-Drehregler rangegangen und wolltest einen anderen Sender hören. Das gab aber Mecker mit Eckart, sah ich euch. Und auch das Fernsehprogramm haben die Erwachsenen bestimmt. Ja? Erstens, der Fernseher wurde eingeschaltet, wann sie das wollten. Nicht du hier einfach mal schnell die Röhre an und dann mal kicken irgendwelchen Blödsinn hier mit RTL und Co. Ach, die gab's gar nicht. Wir hatten nur 5 Fernsehsender. Ihr hört richtig. 5 Stück. Ne? Und von den 5 war dann natürlich die Auswahl relativ einfach und übersichtlich. Ja, und was guckte meine Mutter? Heinz Schenk im blauen Bock beim Äppelwein oder so ähnlich. Ja, oder sowas. Ja, und dann bist du dann halt mit dieser Musik auch groß geworden. Unter anderem über die Bänke und über die Tische ging es mit Toni Marshall. Komm, gib mir deine Hand. Das hörte sich so an. Hören wir gleich in ein paar Sekunden.
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0: Zu Toni Marshall gibt es noch zu sagen, ja, ich habe noch ein bisschen gelesen und tatsächlich, ja, der am 3. Februar 1938 als Herbert Anton Blöd, tja, das ist blöd, dass man so heißt, in Baden-Baden geborener. Ja, bürgerlich hieß er, hat sich umbenannt, dann nach dem ersten Kind Herbert Anton Hilger, ja. Genau, war ein deutscher Schlagersänger und Fernsehmoderator. Der ausgebildete Opernsänger wurde 1971 durch den Hit Schöne Maid bekannt und verkaufte in den folgenden Jahrzehnten rund 20 Millionen Tonträger. Lieder wie Komm, gib mir deine Hand, ja, oder auch Ich fang für euch den Sonnenschein, Junge, die Welt ist schön und Bora Bora oder Auf der Straße nach Süden gab ihm den Spitznamen Fröhlicher oder Fröhlichmacher der Nationen ein. Ne? Marshall sang in 8 Sprachen und beherrschte neben Klavier und Geige 4 weitere Instrumente. Toni Marshall, ja, immer ein Garant bei mir in der Sendung und er wird auch immer ein Plätzchen haben. Ja, hier, was wollte ich noch sagen? Ach ja, siehst du, hier stand noch, das fand ich auch interessant, ne? Vor der Geburt seines ersten Kindes änderte er den Familiennamen in den Geburtsnamen seiner Mutter und die hieß Hilga. Deswegen hat er also doch nicht den Namen Blöd behalten. Das wäre auch echt blöd, so zu heißen und so auch aufzutreten. Ne? Naja, viele Künstler haben ja einen Künstlernamen und der schließt also definitiv nicht auf den bürgerlichen Namen. Ne? Eins noch hier zu sagen, 1962 heiratete Marshall seine Freundin aus Kindertagen, die Gabi. 1963 kam Sohn Mark Marshall zur Welt, 1967 folgte Pascal und 1979 eine Tochter. Ja. Okay, das soweit zum Toni Marshall. Was gibt's jetzt hier Schönes zu erzählen? Ganz einfach, Semino. Ach nee, der kommt ja erst später. Jetzt gibt's erstmal Roxette. Roxette und It Must Have Been a Love. Und das Ganze um 7.51 Uhr, 9 Minuten vor 8.
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0: Roxette mit entspannten Klängen. It must have been a love. Um 7.55 Uhr. Mensch, haben wir ja die Stunde auch schon wieder geschafft. Also das ging, die zweite ging irgendwie etwas schneller um. Ah, ja, ja. Das kommt dabei raus, wenn man so nebenbei beschäftigt ist und hier fummelt und da fummelt und guckt und macht und tut. Dann zack, dann erlebt man nicht aktuell so richtig so intensiv, was hier im Radioprogramm so abläuft. Ja, und zack, war die Stunde weg. Ihr Lieben, einen Schnuckel in den Song habe ich noch bis ran an die Nachrichten, Sport und Wetterbericht in kompakter Variante. Ihr kennt ihn alle in Englisch von ABBA, Knowing Me, Knowing You, ne, aus dem Jahr 1976. Wir hören die Nummer in Deutsch von Julia Lindholm. Ich bin ich und du bist du. Was für ein... Also, das ist ja eine Feststellung erster Kajüte. Na gut, ja, ja, das ist so ungefähr, du bist da und ich bin hier. Ja, und der andere sagt dann, nee, ich bin hier, du bist da. Ja, nee, ist klar. Bis gleich, ihr Lieben. Schönartig sitzen bleiben vor den Radiogeräten oder Empfängern. Und dem bösen Kerl dort zuhören, der nur dem ihr Zeug quatscht am frühen Morgen. Ja, stimmt.
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0: Die Zeit, es ist 8 Uhr. 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
2: Im Studio Sönke Röhling. Schönen guten Morgen. Nach der Wahl in Berlin warnen prominente Grüne vor einer Koalition mit der Linken. Hintergrund sind die antisemitischen Aussagen mehrerer linken Politiker in der Hauptstadt. Mehr von Tim Britztrup.
3: Baden-Württembergs Ministerpräsident Özdemir fordert seine Parteifreunde im Politico-Podcast dazu auf, dieselben Maßstäbe anzulegen wie bei der AfD. Auch der Grünen-Politiker und Vorsitzende der deutsch-israelischen Gesellschaft Volker Beck warnt vor einer linksgeführten Regierung in Berlin. Er sagte der Neuen Osnabrücker Zeitung, er sehe bei der Linken Terrorfreunde im Kader sitzen. Beck fordert eine klare Absage an die Linkspartei und spricht sich für eine Koalition mit CDU und SPD aus.
2: Russlands Präsident Putin soll in den USA wieder der rote Teppich ausgerollt werden. Die Trump-Regierung hat den Kreml-Chef zum G20-Gipfel eingeladen, Dirk Justus.
4: Der findet im Dezember in Miami statt. Die USA haben dieses Jahr den Vorsitz der Staatengruppe. Wir hoffen, dass er die Einladung annimmt, sagte US-Außenminister Rubio. Der ukrainische Präsident Zelensky hat sich bereit erklärt, Putin beim G20-Gipfel zu treffen. Aus dem Kreml heißt es aber, das sei unmöglich. Einmal mehr kam der russische Gegenvorschlag, Putin könne Zelensky in Moskau empfangen.
2: Der Aktionsplan gegen Sozialmissbrauch sorgt für geteilte Reaktionen. Sozialverbände warnen vor einem Generalverdacht gegen Menschen aus Osteuropa. Lob kommt dagegen von den Kommunen. Die Bundesregierung will gegen Banden vorgehen, die mit Schrottimmobilien Sozialleistungen abgreifen. Der verurteilte Windkraftbetrüger Henrik Holt ist in Dubai gefasst worden. Ende August hatte er sich bei einem Freigang abgesetzt. Die Staatsanwaltschaft Osnabrück bestätigt die Festnahme. Wegen eines neuen Abkommens könnte Holt nun nach Deutschland ausgeliefert werden. Olympische Spiele wird es vorerst nicht in der Hauptstadt geben. Laut Medienberichten zieht Berlin seine Bewerbung zurück. Am Ende war der Widerstand in der Stadt zu groß und auch das Konzept kam nicht so gut an. Am Samstag entscheidet sich, ob München oder die Rhein-Ruhr-Region international antreten soll.
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5: Mit KI-Support. Viele Wolken gibt's heute Morgen und im Norden und Osten kommen immer wieder Schauer runter, ganz vereinzelt auch mal ein kurzes Gewitter. Später wird's in vielen Ecken freundlicher und im Westen bleibt es am Nachmittag meist trocken. Die Höchstwerte liegen heute zwischen 16 und 23 Grad. An der Küste kann es dazu stürmisch werden. Morgen nach etwas Nebel am Morgen oft sonniger, maximal bis 24 Grad.

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0: Was für ein Opener. And People, Moving On Up, war tatsächlich der Opener meiner Sendung.
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0: Donnerstag haben wir schon wieder. Donnerstag ist immer der kleine Freitag, sage ich immer, ne? Ja. Ein Tag noch und dann ist Loch im Hemde einwandfrei. 2 Tage nichts tun, aber dazu später mehr. Und morgen müssen wir auch nochmal ran hier und die Leute auf den Keks gehen. Und das mache ich gerne. Montags bis Freitags live von 6 bis 9 Uhr und unlive dann in der Nacht von 3 Uhr bis 6 Uhr ran immer die Wiederholung vom Vortag. Zur vollen Stunde bei mir seid ihr gewohnt, Nachrichten, Sport und Wetterbericht zu hören. Dann gibt es einen kleinen Beitrag in der 20. Sendeminute um 20:30 dann die ausführlichen Wetterdaten vom Kurt Berlin Tegel, da sitzt er, nämlich der Wetterfrosch. Und 20:50 so circa schauen wir, wer heute Geburtstag hat. Musikalischerseits der stete Wechsel von deutsch und nicht deutsch gesungenem Liedgut. Und dazwischen ein blöder Spruch und die aktuelle Uhrzeit vom Moderator. 8:08 haben wir es, 8:08. Jetzt hören wir Katja Epstein mit der deutschen Fassung von This World Today is a Mess. Ne? Donna Hightower singt das Ding in Englisch und hier die deutsche Variante. Schön, dass ihr da seid. Ich stelle mich kurz vor und dann singt erst die Katja.
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0: Da war schon Schluss. Na gut. Ups, was hat er die ganze gemacht? Jetzt dicht daneben ist auch vorbei. Sei also drin. Super, super. Katja Epstein, Wölfe und Schafe. Wir haben es 8:12, 3 Minuten vor 8:45. Jetzt gibt es eine schöne Nummer von Cher. Die hat die Dingens, die Mary Rose, auch in Deutsch gesungen. Ne? Leider liebe ich dich immer noch. Aber hier heute mal das Original von Cher. 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

Cher mit Believe. Hier in meiner Sendung Der Morgen mit Gernot. 8:16 haben wir es. Eine Minute nach 8:45. Jetzt gibt's die Nummer, die haben wir doch vorgestern. Genau, wie Joan Jett Geburtstag hatte. Richtig, da haben wir sie gehört, ne? Joan Jett and the Blackhearts und I Love Rock'n'Roll. Nein, die hören wir jetzt nicht. Aber doch, wir hören sie doch. Von der Melodie auf jeden Fall. Nur in Deutsch gesungen. Gildo Horn und die orthopädischen Strümpfe singen Ich find Schlager toll. Genau mit dieser Melodie. Liebe Sternchen, Hörer, Sternchen, innen. Nein, nein, nein, nein. So ein Blödsinn gibt es hier nicht. Der Morgen mit Gernot bleibt genderfrei. 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Liebe Radiohörer, danke fürs Einschalten hier in der genderfreien Sendung Der Morgen mit Gernot.

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Wir haben es jetzt 8:20, 10 Minuten vor 8:30. Jetzt gibt's wie immer den Beitrag um die Zeit und anschließend Fonds Blancs und What's Up. Na bitte. In Singapur haben die Behörden eine Frau aus deren staatlich geförderter Wohnung gewiesen, nachdem sie Müll aus dem Fenster geworfen hatte. Die 47-jährige Wong Songying ist die erste Einwohnerin, gegen die ein neues scharfes Gesetz zur Eindämmung des berüchtigten Killermülls angewendet wurde, wie eine Behördensprecherin am Mittwoch sagte. Die Frau war bereits im Juli zu 3 Monaten Gefängnis verurteilt worden, weil sie Ziegelsteine und Blumentöpfe aus dem Fenster ihrer Hochhauswohnung geworfen hatte. In Singapur gibt es regelmäßig Beschwerden, dass Fahrräder, Fernseher, Flaschen und Kaffeetasse von ihren Besitzern auf diese Weise entsorgt werden.

0: Fondant Blanc und What's Up. Um 8 Uhr und 26 Minuten, 4 Minuten trennen uns noch vor der halb 9 Marke. Ja, wir wenden uns gleich den Wetterdaten zu. Na? Vorher werden wir noch ein Genre beglücken und zwar das von Country Line Dance und Westernmucke. Larry Schuber und seine Mannen Western Union aus Berlin besingen Auf der Autobahn. Ach, was schön aber auch.
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0: Das englische Vorbild war von Willie Nelson, On the Road Again, und hier mit Larry Schuber, dem Unvergessenen, und seiner Formation Western Union auf der Autobahn. Ihr Lieben, wir haben es 8 Uhr und 30 Minuten, genau. Jetzt gibt's gleich ein paar Verbrauchertipps, eventuell, ne? Und dann gibt's aber, ihr, die Mehrheit wird sich freuen auf den Titel Dancing Queen, aber zu früh gefreut. Die Nummer hören wir uns in Spanisch an. Von aber eingesungen, tatsächlich in spanischem Gesangs. So, und vorher gucken wir mal, was denn der ständig verschlafene Kurt kommt, dieser Wetterfrosch, ja, der hat, das werden wir mal später kommentieren. Jetzt erstmal ins die Daten, die ihr mir schickt, und zwar die 16 Landeshauptstädte der 16 Bundesländer in alphabetischer Reihenfolge mit ihren aktuellen Temperaturen. B, wie Staatsratsvorsitzende der Linken, Gernot, du sollst das Wetter vorlesen. Im Wetter gibt's nichts Politisches. Nee? Kann man mit Petrus, können wir darüber nochmal reden? Alle, wo jetzt demnächst links regieren, dass die immer Minusgrade haben? So minus 60 Grad circa? Nicht? Geht nicht? Schade eigentlich. Soll ich jetzt mehr Bier dafür geben? 3? Ach, du bist unbestechlich. Schade eigentlich. Na gut. Berlin 13 Grad, wechselnd bewölkt und böiger Wind dazu. Danke, Petrus, du hörst ja doch noch auf mich. Du kannst dort ruhig etwas stärker blasen, ja, in Berlin. Damit die bösen Gedanken aus den Gehirnen kommen. Du bist so böse, Gernot. Sag jetzt endlich die Daten, den Rest will niemand hören. Doch, ich schon. Bremen 11 Grad, einzelne Schauer möglich. Dresden 12 Grad, wechselhaft mit Schauern. Düsseldorf 13 Grad, bewölkt. Erfurt 13 Grad, einzelne Schauer möglich. Hamburg 12 Grad, einzelne Schauer möglich. In Hannover 13 Grad und heiter. Kiel 12 Grad, stark bewölkt. Magdeburg 13 Grad, wechselnd bewölkt. Und auch dort weht ein böiger Wind dazu. In Mainz 15 Grad, stark bewölkt. München 14 Grad, stark bewölkt. Potsdam hat 12 Grad und wechselnd bewölkt. Dazu ein böiger Wind. Das ist zu dicht an Berlin dann. Gernot, Saarbrücken 11 Grad, stark bewölkt. Schwerin 12 Grad, einzelne Schauer möglich und böiger Wind dazu. Stuttgart 14 Grad, stark bewölkt. Und Wiesbaden, wie immer zum Schluss, 15 Grad und stark bewölkt. Die Wetteraussichten sehen bzw. lesen sich wie folgt. Heute ist das Wetter in Deutschland recht wechselhaft. Im Osten und Süden gibt es örtlich Schauer und einzelne Gewitter, während es nach Westen hin häufiger trocken und sonnig ist. Im Norden ist es windig, an der Nordsee sind teils Sturmböen möglich. Danke, lieber Kurt, und jetzt darfst du dich wieder hinlegen, ne? So ein bisschen Froschschenkel streicheln und Tschubu machen. Schnarchen eigentlich Wetterfrösche auch?
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0: Dancing Queen in Spanisch, direkt von ABBA eingesungen. Nicht schlecht, Herr Specht. 8 Uhr und 37 Minuten haben wir es. 7 Minuten nach 8:30. So, jetzt gibt's einen schönen Titel. Ach, ich weiß gar nicht, ob ich den ansagen darf. Nicht, dass das sexistisch ist, ja? Ja, zieh dich aus. Gernot, lies das richtig vor. Was steht da? Na, Holger Thomas sagt, zieh dich aus. Bezieht sich das auf alle Mädels? Gernot, du sollst das richtig lesen. Na gut, zieh doch aus. Man kann ja mal ein I mit einem O verwechseln, oder? Das sind ja sehr, sehr ähnliche Buchstaben. Die sehen ja zum Verwechseln sich ähnlich aus. Was? Ich weiß nicht, was du im Kaffee hast, Gernot. Aber alle Hörer, die dir zuhören, möchten gerne, dass es Doppelte haben.
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So, dann schauen wir mal, wer heute Geburtstag hat. Unter anderem Claudia Oppert, ja, die deutsche Unternehmerin und Reality-TV-Teilnehmerin, wird heute ganze 65 Jahre alt. Herzlichen Glückwunsch an der Stelle. Des Weiteren Heinz Hönig, ne, der deutsche Filmschauspieler, wird heute 75 Jahre alt. Auch da herzlichen Glückwunsch zu. Wer sie noch kennt, das ehemalige Fotomodell Uschi Obermeier. Ja, 1946 geboren, wird 80 Jahre alt. Dann haben wir noch die US-amerikanische Musikerin Linda McCartney, ja, die ja leider 1998 im Alter von nur 56 Jahren verstorben ist. Die hätte heute auch Geburtstag gehabt. Wer aber noch da ist, den dürfte der eine oder andere doch indirekt kennen, Dieter Schwarz. Ja, der deutsche Unternehmer, Milliardär und Lidl-Gründer, ne, wird heute 87 Jahre alt. Herzlichen Glückwunsch und danke für die preiswerten Produkte. Gernot, machst du Werbung hier für Kaufland, Schwarzgruppe und Lidl? Nein, niemals nicht. Wie kommt der denn auf das schmale Brett? Jim Henson, US-amerikanischer Regisseur und Fernsehproduzent, der leider 1990 im zarten Alter von 53 Jahren von uns ging. Aber schöne Sachen hat er uns hinterlassen, wie wir ja wissen. Der hätte heute auch Geburtstag gehabt. Und ich möchte erinnern, gestern habe ich ihn zu kurz kommen lassen, musikalischerseits zumindest. Ne? Gestern hatte er Geburtstag, die Rede ist vom Traum aller Schwiegermütter. Ja, und es, ich sag mal, eine Aussage, die er selbst getätigt hat, ja, bei einem Interview. Er hat mit mehr als 3000 Damen Beep gehabt. Oha, guck an. Ja. Wie auch immer, singen kann er jedenfalls auch. In der ersten Stunde hatten wir ihn schon akustisch zu hören mit dem Titel Wenn ein Schief vorüberfährt. Genau, und die Nummer, die hören wir uns jetzt in Spanisch an, in seiner Heimatsprache. Ne? Die Rede ist von Julio Iglesias. Un canto a Galicia oder so ähnlich muss das heißen. Das kommt mir sehr, sehr spanisch vor. Herzlichen Glückwunsch nochmal. Ich sagte es zwar gestern, aber hier hören wir jetzt nochmal akustisch.

0: Der spanische Platzhirsch wurde gestern 83 Jahre alt und ihm zu Ehren wollte ich ihn nochmal singen lassen. Na, eine tolle Stimme hat er ja, tolle Ausstrahlung auch und das Gleiche empfanden Millionen von Mädels, die seine Tonträger kaufen. Ne? Denn da ist er ja sehr weit vorne im Verkauf seiner Tonträger. Ihr Lieben, wir haben es 8 Uhr und 49 Minuten, 4 Minuten nach 9:15. Uwe habe ich sehr oft im Programm, der ist ein Songschreiber, ja, mit seinen vielen Kompagnons Karl-Heinz Ruprecht und mit Gigi Anderson ist auch sehr gut befreundet und machen mehrere Projekte zusammen. Die Rede ist von Uwe Busse, Mein Herz in deinen Händen, nochmal ein bisschen kleine Musikchen fürs Herz, ja, als vorletzten Titel.
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0: Ja, da hat er Ahnung von, ne? Musik zu schreiben, Hits zu schreiben, da hat er Ahnung von. Nicht nur für sich, sondern für viele, viele andere seiner Mitstreiter. Ihr Lieben, es ist der Moment wieder, wo ihr, wisst schon, die Großpackung Taschentücher rausholen müsst. Ja, die 250 Stück und könnt schon mal losheulen. Der Gernot geht. Ja, so, und bei der Hälfte der Packung der Verheulten dann könnt ihr zur Seite stellen. Jetzt kommt die gute Nachricht. Morgen ab 6 Uhr gehe ich euch wieder auf den Keks. Ja, fein. Ah, ja, ja, ich hör's. Wir haben's gemusst. Immer nur halbe Versprechung. Ja. Ab 6 Uhr bin ich wieder für dich da. Jetzt viel Spaß mit den nachfolgenden Sendungen auf euren Lieblingssendern. Einen schnuckeligen Song hab ich noch. Und zwar von den Bay City Rollers. Wobei ich immer noch nicht weiß, ob denn der Song heißt Dingens. Ach, das lassen wir heute. Wir lassen es. Generell gibt es den Titel eigentlich von Dusty Springfield, ne? Und auch die Iron Sheer hat eine deutsche Fassung von dem Ding aufgenommen. Alles, was ich will, bist du. Wir hören jetzt das Ding mit den Bay City Rollers. Und Dings da, wie hieß er? Les McCone, ne? Der Frontsänger, der dann auch von Dieter Bohlen schöne Musiken geschrieben bekommen hat und die richtig erfolgreich gespielt hatte. Richtig. So, ich wie immer mache einen Fisch, schwimme davon. Euch einen schönen Tag. Morgen ab 6 Uhr bin ich wieder da. Sagte ich bereits. Also, Diener nach links, Diener nach rechts. Tschüss, tschüss, ihr Lieben. Macht's Schmugge. Euer Gernot aus dem immer sonnendurchfluteten und verwöhnten Märkisch-Oderland. Tschüss.
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3: Im Studio sind Gröling. Schönen guten Morgen. Nächster Vorstoß im Bundestag in Sachen Organspende. Die Abgeordneten sprechen heute über einen neuen Anlauf zur Widerspruchslösung. Mehr von Tim Britztrup.
4: Nach dem fraktionsübergreifenden Antrag soll in Zukunft jeder zum Organspender werden, der nicht ausdrücklich widerspricht. Ein ähnlicher Vorstoß war vor 6 Jahren gescheitert. Die Verfasser sind aber optimistisch, dass es diesmal klappt. Aktuell muss man zu Lebzeiten aktiv zugestimmt haben, dass Organe entnommen werden dürfen. In Deutschland warten über 8000 Menschen auf ein Spenderorgan. Pro Jahr werden aber nur 1000 Menschen nach ihrem Tod zu Organspendern.
3: Zunächst geht es im Bundestag aber erstmal um die Geheimdienstreform. Der Bundesnachrichtendienst und das Bundesamt für Verfassungsschutz sollen deutlich mehr Befugnis bekommen. Unter anderem sollen Sabotageakte und Hackerangriffe durch aktive Gegenangriffe verhindert werden dürfen. Putin bekommt die große Weltbühne angeboten. Die USA haben den russischen Präsidenten zum G20-Gipfel eingeladen. Der findet im Dezember in Miami statt. Die USA haben dieses Jahr den Vorsitz der Staatengruppe. Der ukrainische Präsident Selenskyj hat sich bereit erklärt, Putin beim G20-Gipfel zu treffen. Aus dem Kreml hieß es aber, das sei unmöglich. Einmal mehr kam der russische Gegenvorschlag, Putin könne Selenskyj in Moskau empfangen. In den USA dürfen die ausgesperrten Sender CNN, Politico und MS Now zurück ins Weiße Haus. Ein Bundesrichter hat das von US-Präsident Trump angeordnete Hausverbot aufgehoben. Trump hatte die Sender rausgeworfen, weil sie seiner Meinung nach Fake News über seine Arbeit verbreitet hätten. Olympische Spiele wird es vorerst nicht in der Hauptstadt geben. Laut Medienberichten zieht Berlin seine Bewerbung zurück. Am Ende war der Widerstand in der Stadt zu groß und auch das Konzept kam nicht so gut an. Am Samstag entscheidet sich, ob München oder die Rhein-Ruhr-Region international antreten soll. Heute wird es ernst für Jürgen Klopp. Er hat am Abend sein erstes Länderspiel als neuer Bundestrainer. In Amsterdam spielt das DFB-Team in der Nations League gegen die Niederlande. Das Duell hat in der Fußballgeschichte immer wieder für ganz besondere Brisanz gesorgt. Dazu sagte Klopp:
5: Ich habe wahrscheinlich die meisten davon gesehen, dieser historischen Duelle. Und deshalb weiß ich schon, was da drin steckt in dem Spiel. Und wenn wir überhaupt eine Chance haben wollen, dann müssen wir uns wirklich als richtiges, also wenn man so will, auch, wir sehen ja nur mal Nachbarländer, kann man sie auch als Derby sehen, als Derby annehmen.
3: Anpfiff ist um 20.45 Uhr.
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6: Mit KI-Support. Viele Wolken gibt's heute und dazu gehen vor allem im Norden und Osten immer wieder Schauer runter. Ganz vereinzelt auch mal ein kurzes Gewitter. Später lockert es von Nordwesten her mehr und mehr auf. Und im Westen wird's am Nachmittag oft sonnig und trocken. Dazu Höchstwerte zwischen 16 und 23 Grad. An der Küste sind vereinzelt Sturmböen dabei. Morgen gibt's im Osten noch ein paar Wolken und einzelne Schauer, sonst wird's zunehmend sonnig bei bis zu 24 Grad.

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1: Im Studio Sönke Röhling. Schönen guten Morgen. Nächster Vorstoß im Bundestag in Sachen Organspende. Die Abgeordneten sprechen heute über einen neuen Anlauf zur Widerspruchslösung. Mehr von Tim Britztrup.
2: Nach dem fraktionsübergreifenden Antrag soll in Zukunft jeder zum Organspender werden, der nicht ausdrücklich widerspricht. Ein ähnlicher Vorstoß war vor 6 Jahren gescheitert. Die Verfasser sind aber optimistisch, dass es diesmal klappt. Aktuell muss man zu Lebzeiten aktiv zugestimmt haben, dass Organe entnommen werden dürfen. In Deutschland warten über 8000 Menschen auf ein Spenderorgan. Pro Jahr werden aber nur 1000 Menschen nach ihrem Tod zu Organspendern.
1: Zunächst geht es im Bundestag aber erstmal um die Geheimdienstreform. Der Bundesnachrichtendienst und das Bundesamt für Verfassungsschutz sollen deutlich mehr Befugnis bekommen. Unter anderem sollen Sabotageakte und Hackerangriffe durch aktive Gegenangriffe verhindert werden dürfen. Putin bekommt die große Weltbühne angeboten. Die USA haben den russischen Präsidenten zum G20-Gipfel eingeladen. Der findet im Dezember in Miami statt. Die USA haben dieses Jahr den Vorsitz der Staatengruppe. Der ukrainische Präsident Selenskyj hat sich bereit erklärt, Putin beim G20-Gipfel zu treffen. Aus dem Kreml hieß es aber, das sei unmöglich. Einmal mehr kam der russische Gegenvorschlag, Putin könne Selenskyj in Moskau empfangen. In den USA dürfen die ausgesperrten Sender CNN, Politico und MS Now zurück ins Weiße Haus. Ein Bundesrichter hat das von US-Präsident Trump angeordnete Hausverbot aufgehoben. Trump hatte die Sender rausgeworfen, weil sie seiner Meinung nach Fake News über seine Arbeit verbreitet hätten. Olympische Spiele wird es vorerst nicht in der Hauptstadt geben. Laut Medienberichten zieht Berlin seine Bewerbung zurück. Am Ende war der Widerstand in der Stadt zu groß und auch das Konzept kam nicht so gut an. Am Samstag entscheidet sich, ob München oder die Rhein-Ruhr-Region international antreten soll. Heute wird es ernst für Jürgen Klopp. Er hat am Abend sein erstes Länderspiel als neuer Bundestrainer. In Amsterdam spielt das DFB-Team in der Nations League gegen die Niederlande. Das Duell hat in der Fußballgeschichte immer wieder für ganz besondere Brisanz gesorgt. Dazu sagte Klopp:
3: Ich habe wahrscheinlich die meisten davon gesehen, dieser historischen Duelle. Und deshalb weiß ich schon, was da drin steckt in dem Spiel. Und wenn wir überhaupt eine Chance haben wollen, dann müssen wir uns wirklich als richtiges, also wenn man so will, auch, wir sehen ja nur mal Nachbarländer, kann man sie auch als Derby sehen, als Derby annehmen.
1: Anpfiff ist um 20:45 Uhr.

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3: Im Studio Sönke Röhling. Schönen guten Tag. Im Bundestag gibt es heute einen neuen fraktionsübergreifenden Anlauf zur Widerspruchslösung bei der Organspende. Heißt, wer nicht aktiv widerspricht, der wird automatisch zum Organspender. Bislang muss man zu Lebzeiten aktiv zustimmen. Das machen allerdings nur wenige und deshalb gibt es seit Jahren zu wenig Spenderorgane. Die Grünen-Politikerin Ricarda Lang setzt sich für die Widerspruchslösung ein. Sie sagt im Ersten:
4: Niemand ist zuzumuten, gegen seinen Willen zum Organspender zu werden. Aber jedem von uns ist zuzumuten, uns einmal in unserem Leben mit diesem Thema zu beschäftigen, weil wir damit Leben retten können.
3: Zunächst geht es im Bundestag aber erstmal um die Geheimdienstreform. Der Bundesnachrichtendienst und das Bundesamt für Verfassungsschutz sollen deutlich mehr Befugnis bekommen. Unter anderem sollen Sabotageakte und Hackerangriffe durch aktive Gegenangriffe verhindert werden dürfen. Bei Union und SPD deutet sich laut Bild-Zeitung ein Kompromiss im Rentenstreit an. Konkret geht es um die sogenannte Rente mit 63. Die soll im Kern erhalten bleiben, allerdings muss man in Zukunft wohl 47 Jahre lang arbeiten, um abschlagsfrei in Rente zu gehen. Aktuell sind es 45. Künstliche Intelligenz kann wohl helfen, viele Herzprobleme binnen Sekunden zu erkennen. Auch da, wo man sie gar nicht erwartet hat, Anne Brauer.
5: Ja, britische Forscher haben eine KI mit Millionen an EKG-Kurven so trainiert, dass sie die allermeisten Patienten mit einer Herzschwäche oder mit undichten Herzklappen identifiziert. Dazu braucht man eigentlich einen Ultraschall und den soll die KI auch gar nicht ersetzen. Aber sie könnte in Zukunft einfach bei allen EKGs quasi im Hintergrund einen Blick drauf werfen, um Risikopatienten rauszufischen. Und so dann auch Krankheiten erkennen, nach denen eigentlich noch gar keiner gesucht hatte.
3: In der EU sind in den ersten 8 Monaten des Jahres mehr Autos verkauft worden. Das Plus bei den Neuzulassungen lag bei über 5% im Vergleich zum Vorjahreszeitraum. Vor allem bei E- und Hybridautos hat der Verkauf zugelegt. Ein Grund dafür sind Förderprogramme. Darauf hat Fußball-Deutschland gewartet. Jürgen Klopp feiert heute Abend seine Premiere als Bundestrainer. Im Nations-League-Spiel gegen die Niederlande steht er erstmals an der Seitenlinie. In dieser XXL-Länderspielpause gibt es außerdem noch 2 Partien gegen Griechenland und eine gegen Serbien.
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6: Mit KI-Support. Viele Wolken gibt's heute und dazu gehen vor allem im Norden und Osten immer wieder Schauer runter, ganz vereinzelt auch mal ein kurzes Gewitter. Später lockert es von Nordwesten her mehr und mehr auf und im Westen wird's am Nachmittag oft sonnig und trocken, dazu Höchstwerte zwischen 16 und 23 Grad. An der Küste sind vereinzelt Sturmböen dabei. Morgen gibt's im Osten noch ein paar Wolken und einzelne Schauer, sonst wird's zunehmend sonnig bei bis zu 24 Grad.

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1: Im Studio Sönke Röhling. Schönen guten Tag. Im Bundestag gibt es heute einen neuen fraktionsübergreifenden Anlauf zur Widerspruchslösung bei der Organspende. Heißt, wer nicht aktiv widerspricht, der wird automatisch zum Organspender. Bislang muss man zu Lebzeiten aktiv zustimmen. Das machen allerdings nur wenige und deshalb gibt es seit Jahren zu wenig Spenderorgane. Die Grünen-Politikerin Ricarda Lang setzt sich für die Widerspruchslösung ein. Sie sagt im Ersten:
2: Niemand ist zuzumuten, gegen seinen Willen zum Organspender zu werden. Aber jedem von uns ist zuzumuten, uns einmal in unserem Leben mit diesem Thema zu beschäftigen, weil wir damit Leben retten können.
1: Zunächst geht es im Bundestag aber erstmal um die Geheimdienstreform. Der Bundesnachrichtendienst und das Bundesamt für Verfassungsschutz sollen deutlich mehr Befugnis bekommen. Unter anderem sollen Sabotageakte und Hackerangriffe durch aktive Gegenangriffe verhindert werden dürfen. Bei Union und SPD deutet sich laut Bild-Zeitung ein Kompromiss im Rentenstreit an. Konkret geht es um die sogenannte Rente mit 63. Die soll im Kern erhalten bleiben, allerdings muss man in Zukunft wohl 47 Jahre lang arbeiten, um abschlagsfrei in Rente zu gehen. Aktuell sind es 45. Künstliche Intelligenz kann wohl helfen, viele Herzprobleme binnen Sekunden zu erkennen. Auch da, wo man sie gar nicht erwartet hat, Anne Brauer.
3: Ja, britische Forscher haben eine KI mit Millionen an EKG-Kurven so trainiert, dass sie die allermeisten Patienten mit einer Herzschwäche oder mit undichten Herzklappen identifiziert. Dazu braucht man eigentlich einen Ultraschall und den soll die KI auch gar nicht ersetzen. Aber sie könnte in Zukunft einfach bei allen EKGs quasi im Hintergrund einen Blick drauf werfen, um Risikopatienten rauszufischen. Und so dann auch Krankheiten erkennen, nach denen eigentlich noch gar keiner gesucht hatte.
1: In der EU sind in den ersten 8 Monaten des Jahres mehr Autos verkauft worden. Das Plus bei den Neuzulassungen lag bei über 5% im Vergleich zum Vorjahreszeitraum. Vor allem bei E- und Hybridautos hat der Verkauf zugelegt. Ein Grund dafür sind Förderprogramme. Darauf hat Fußball-Deutschland gewartet. Jürgen Klopp feiert heute Abend seine Premiere als Bundestrainer. Im Nations-League-Spiel gegen die Niederlande steht er erstmals an der Seitenlinie. In dieser XXL-Länderspielpause gibt es außerdem noch 2 Partien gegen Griechenland und eine gegen Serbien.

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3: Im Studio Sönke Röhling. Schönen guten Tag. Die deutsche Wirtschaft wächst in diesem Jahr stärker als erwartet. Die führenden Forschungsinstitute rechnen mit einem Plus von 1,3%, Anne Brauer.
4: Ja, das ist deutlich mehr als bei der Frühjahrsprognose. Da waren es noch 0,6%. Unter anderem haben die Exporte stark zugelegt. Außerdem machen sich die Weltkonjunktur und der KI-Boom bemerkbar. Die Experten treten aber auch auf die Euphoriebremse. Die Erholung bleibt demnach schwach. Der Aufschwung steht auf einem schmalen Fundament, sagte Oliver Holtemöller vom Leibniz-Institut für Wirtschaftsforschung Halle. Als Grund nennt er unter anderem die hohen Energiepreise.
3: Der Bundestag hat sich zum ersten Mal mit der geplanten Reform der Geheimdienste beschäftigt. Bundesnachrichtendienst und Verfassungsschutz sollen deutlich mehr Rechte bekommen und in Zukunft auch aktiv gegen Hacker und Saboteure vorgehen dürfen. Innenminister Dobrindt sagte:
5: Wenn es einen Bombenanschlag gegen Deutschland gibt, wenn der geplant ist, wenn der identifiziert ist, ja, dann muss es doch schlichtweg möglich sein, dass unser Verfassungsschutz als Abwehrdienst auch den Sprengstoff entschärft, austauscht und manipuliert. Das ist Schutz von Land, Bevölkerung und Demokratie, meine Damen und Herren.
3: Nächster Vorstoß im Bundestag in Sachen Organspende. Die Abgeordneten sprechen heute über einen neuen Anlauf zur Widerspruchslösung. Nach dem fraktionsübergreifenden Antrag soll jeder zum Spender werden, der nicht ausdrücklich widerspricht. In Deutschland warten über 8000 Menschen auf ein Spenderorgan. Bei Union und SPD deutet sich laut Bild-Zeitung ein Kompromiss im Rentenstreit an. Konkret geht es um die sogenannte Rente mit 63. Die soll im Kern erhalten bleiben, allerdings muss man in Zukunft wohl 47 Jahre lang arbeiten, um abschlagsfrei in Rente zu gehen. Aktuell sind es 45. Für Deutschlands neuen Fußball-Bundestrainer geht's heute richtig los. Jürgen Klopp hat sein erstes Spiel. In der Nations League geht es auswärts gegen die Niederlande. Klopp sagt, jetzt müssen Ergebnisse her. Das Team versucht aber unter all dem Druck trotzdem Spaß zu haben. Im Tor startet heute Marc-André Ter Stegen. Er sagte zum Start unter dem neuen Trainer:
6: Ja, für mich ist es einfach so, dass ich mich freue auf die Situation, dass wir einen großartigen Start haben gegen einen tollen Gegner und hoffentlich dann auch unter ihm eine sehr, sehr erfolgreiche Zeit. Das würde ich mir für ihn wünschen, für uns wünschen, für Fußball Deutschland wünschen.
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7: Mit KI-Support. Viele Wolken gibt es gerade noch und dazu kann es vor allem im Osten immer mal wieder Schauer geben. Ganz vereinzelt auch ein kurzes Gewitter. Später wird es dann von Nordwesten her freundlicher. Im Westen oft sonnig und trocken mit maximal 16 bis 23 Grad. Morgen. Nach Nebel am Morgen setzt sich in vielen Ecken mehr Sonne durch. Im Osten bleibt es wolkiger, höchstens 24 Grad.

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1: Im Studio Sönke Röhling. Schönen guten Tag. Der Bundestag beschäftigt sich heute unter anderem mit dem Thema Organspende. In Zukunft soll jeder zum Spender werden, der nicht ausdrücklich widerspricht. Die Zahl der Spenderorgane soll so erhöht werden. Aktuell muss man ausdrücklich zustimmen. Und der CDU-Abgeordnete Michael Brandt will, dass das so bleibt. Er sagt am 1.
2: Der Staat kann nicht, wenn die Organe zu gering sind, den Hammer rausholen und sagen, Schweigen ist Zustimmung, sondern es braucht eine aktive Zustimmung. Wir haben bei allen, zum Beispiel bei der Nutzung vom Internet, überall müssen sie zustimmen. Und ausgerechnet bei den eigenen Organen stellt der Staat es künftig um, wenn die Widerspruchslösung eine Mehrheit bekommen würde. Und das kann man einfach nicht machen.
1: Berlin zieht sich offiziell aus dem Rennen um die Olympischen Spiele zurück. Der regierende Bürgermeister Wegner macht die Linken und Aussagen ihrer Spitzenkandidatin Ehreib nach deren Wahlsieg am vergangenen Sonntag dafür verantwortlich.
3: Wir haben dann aber zur Kenntnis nehmen müssen, eine Pressekonferenz, wo gesagt wurde von Frau Ehreib, dass sich diese Bewerbung damit erledigt hat. Danach haben wir weiter Gespräche geführt, aber die Spitzenverbände des Sports haben dann klar signalisiert, wir können euch die Zustimmung so nicht geben.
1: Damit bleiben nur noch München und die Region Köln-Rhein-Ruhr im Rennen. Die Entscheidung fällt übermorgen. Die deutsche Wirtschaft wächst deutlich kräftiger als bisher erwartet. Die Forschungsinstitute haben ihre Prognose auf 1,3% angehoben und das trotz anhaltender Krisen wie dem Iran-Krieg. Im Frühjahr hatten die Experten noch mit einem Wachstum von 0,6% gerechnet. Nachdem die USA den russischen Machthaber Putin zum G20-Gipfel eingeladen haben, stellt die Bundesregierung klar, es gibt angesichts des Kriegs in der Ukraine keine Normalität im Umgang mit Russland. Nach Angaben eines Regierungssprechers hat die Regierung noch nicht entschieden, wie sie mit der Einladung umgehen will. Darauf hat Fußball-Deutschland gewartet. Jürgen Klopp feiert heute seine Premiere als neuer Bundestrainer. Im Nations-League-Spiel gegen die Niederlande steht er erstmals an der Seitenlinie. Über seinen Start nach der verkorksten WM sagte Klopp.
4: Und dann kommst du hin, dann sehe ich die Jungs da und denke, du lieber Himmel, was ist das für eine Qualität? Das ist verrückt, wie gut die Jungs sind. Aber haben sie es jede Woche gezeigt? Nein. Oder bei der WM gezeigt, wo es drauf ankommt? Auch nicht. Aber das im Trainer in die Schuhe zu sehen, also sagen, Spieler wollen nicht, ich kann beide Dinge kann ich ausschließen. Und trotzdem war es so. Also müssen wir uns, kümmern wir uns darum, wie kriegen wir das hin, damit wir da ins Fliegen kommen.
1: Anstoß in Amsterdam ist um 20.45 Uhr.

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3: Im Studio Sönke Röhling. Schönen guten Tag. Der Bundestag beschäftigt sich heute unter anderem mit dem Thema Organspende. In Zukunft soll jeder zum Spender werden, der nicht ausdrücklich widerspricht. Die Zahl der Spenderorgane soll so erhöht werden. Aktuell muss man ausdrücklich zustimmen. Und der CDU-Abgeordnete Michael Brandt will, dass das so bleibt. Er sagt am 1.
4: Der Staat kann nicht, wenn die Organe zu gering sind, den Hammer rausholen und sagen, Schweigen ist Zustimmung, sondern es braucht eine aktive Zustimmung. Wir haben bei allen, zum Beispiel bei der Nutzung vom Internet, überall müssen sie zustimmen. Und ausgerechnet bei den eigenen Organen stellt der Staat es künftig um, wenn die Widerspruchslösung eine Mehrheit bekommen würde. Und das kann man einfach nicht machen.
3: Berlin zieht sich offiziell aus dem Rennen um die Olympischen Spiele zurück. Der regierende Bürgermeister Wegner macht die Linken und Aussagen ihrer Spitzenkandidatin Ehreib nach deren Wahlsieg am vergangenen Sonntag dafür verantwortlich.
5: Wir haben dann aber zur Kenntnis nehmen müssen, eine Pressekonferenz, wo gesagt wurde von Frau Ehreib, dass sich diese Bewerbung damit erledigt hat. Danach haben wir weiter Gespräche geführt, aber die Spitzenverbände des Sports haben dann klar signalisiert, wir können euch die Zustimmung so nicht geben.
3: Damit bleiben nur noch München und die Region Köln-Rhein-Ruhr im Rennen. Die Entscheidung fällt übermorgen. Die deutsche Wirtschaft wächst deutlich kräftiger als bisher erwartet. Die Forschungsinstitute haben ihre Prognose auf 1,3% angehoben und das trotz anhaltender Krisen wie dem Iran-Krieg. Im Frühjahr hatten die Experten noch mit einem Wachstum von 0,6% gerechnet. Nachdem die USA den russischen Machthaber Putin zum G20-Gipfel eingeladen haben, stellt die Bundesregierung klar, es gibt angesichts des Kriegs in der Ukraine keine Normalität im Umgang mit Russland. Nach Angaben eines Regierungssprechers hat die Regierung noch nicht entschieden, wie sie mit der Einladung umgehen will. Darauf hat Fußball-Deutschland gewartet. Jürgen Klopp feiert heute seine Premiere als neuer Bundestrainer. Im Nations-League-Spiel gegen die Niederlande steht er erstmals an der Seitenlinie. Über seinen Start nach der verkorksten WM sagte Klopp.
6: Und dann kommst du hin, dann sehe ich die Jungs da und denke, du lieber Himmel, was ist das für eine Qualität? Das ist verrückt, wie gut die Jungs sind. Aber haben sie es jede Woche gezeigt? Nein. Oder bei der WM gezeigt, wo es drauf ankommt? Auch nicht. Aber das im Trainer in die Schuhe zu sehen, also sie sagen, Spieler wollen nicht, ich kann beide Dinge kann ich ausschließen. Und trotzdem war es so. Also müssen wir uns, kümmern wir uns darum, wie kriegen wir das hin, damit wir da ins Fliegen kommen.
3: Anstoß in Amsterdam ist um 20.45 Uhr.
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7: Mit KI-Support. Viele Wolken gibt es gerade noch und dazu kann es vor allem im Osten immer mal wieder Schauer geben. Ganz vereinzelt auch ein kurzes Gewitter. Später wird es dann von Nordwesten her freundlicher. Im Westen oft sonnig und trocken mit maximal 16 bis 23 Grad. Morgen. Nach Nebel am Morgen setzt sich in vielen Ecken mehr Sonne durch. Im Osten bleibt es wolkiger, höchstens 24 Grad.

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1: Im Studio Sönke Röhling. Schönen guten Tag. Nächster Vorstoß im Bundestag in Sachen Organspende. Die Abgeordneten haben über einen neuen Anlauf zur Widerspruchslösung debattiert. Eins leiten von Tim Britztrup.
2: Nach dem fraktionsübergreifenden Antrag soll in Zukunft jeder zum Organspender werden, der nicht ausdrücklich widerspricht. Ein ähnlicher Vorstoß war vor 6 Jahren gescheitert. Die Verfasser sind aber optimistisch, dass es diesmal klappt. Aktuell muss man zu Lebzeiten aktiv zugestimmt haben, dass Organe entnommen werden dürfen. In Deutschland warten über 8000 Menschen auf ein Spenderorgan. Pro Jahr werden aber nur 1000 Menschen nach ihrem Tod zu Organspendern.
1: Der Bundestag hat sich zum ersten Mal mit der geplanten Reform der Geheimdienste beschäftigt. Bundesnachrichtendienst und Verfassungsschutz sollen deutlich mehr Recht bekommen und auch aktiv gegen Hacker und Saboteure vorgehen dürfen. Der Opposition, insbesondere AfD und Linkspartei, gehen die Maßnahmen zu weit. Die Stimmung ist schlechter als die Lage, das sagen führende Experten mit Blick auf die Wirtschaft in Deutschland. Sie rechnen in diesem Jahr mit einem Wachstum von 1,3%. Das ist mehr als doppelt so viel wie noch im Frühjahr gedacht. Dafür gibt es mehrere Gründe, sagt Oliver Holtemöller vom Leibniz-Institut für Wirtschaftsforschung.
3: Zum einen entwickelt sich die Weltwirtschaft trotz der Belastungen durch den Konflikt am Persischen Golf erstaunlich robust. Davon profitiert etwa die deutsche Exportwirtschaft. Dahinter steht zum anderen aber auch der weltweite Boom bei künstlicher Intelligenz. Und nicht zuletzt haben wir noch die höheren Ausgaben für Infrastruktur und Verteidigung.
1: Berlin hat seine Olympia-Bewerbung heute offiziell zurückgezogen. Der regierende Bürgermeister Kai Wegner gibt der Linken mit Spitzenkandidatin Ehreib die Schuld. Sie hatte nach dem Wahlsieg am Sonntag noch gesagt, dass sich die Bewerbung damit erledigt habe. Berlins Senatorin für Inneres und Sport Iris Spranger.
4: Es gibt keine Mehrheit gegen eine Olympia-Bewerbung. Vielmehr wird seit Sonntag über politische Stabilität diskutiert. Berlin Plus war eine große Chance. Die Gegner müssen jetzt zeigen, wie sie die Lücke füllen, die das Projekt Olympia lässt.
1: Heute wird es ernst für Jürgen Klopp. Er hat am Abend sein erstes Länderspiel als neuer Bundestrainer. In Amsterdam spielt das DFB-Team in der Nations League gegen die Niederlande. Los geht's um 20:45 Uhr.

0: tochter in letzter Zeit passiert das immer öfter.
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3: Im Studio Sönke Röhling. Schönen guten Tag. Nächster Vorstoß im Bundestag in Sachen Organspende. Die Abgeordneten haben über einen neuen Anlauf zur Widerspruchslösung debattiert. Eins leiten von Tim Britztrup.
4: Nach dem fraktionsübergreifenden Antrag soll in Zukunft jeder zum Organspender werden, der nicht ausdrücklich widerspricht. Ein ähnlicher Vorstoß war vor 6 Jahren gescheitert. Die Verfasser sind aber optimistisch, dass es diesmal klappt. Aktuell muss man zu Lebzeiten aktiv zugestimmt haben, dass Organe entnommen werden dürfen. In Deutschland warten über 8000 Menschen auf ein Spenderorgan. Pro Jahr werden aber nur 1000 Menschen nach ihrem Tod zu Organspendern.
3: Der Bundestag hat sich zum ersten Mal mit der geplanten Reform der Geheimdienste beschäftigt. Bundesnachrichtendienst und Verfassungsschutz sollen deutlich mehr Recht bekommen und auch aktiv gegen Hacker und Saboteure vorgehen dürfen. Der Opposition, insbesondere AfD und Linkspartei, gehen die Maßnahmen zu weit. Die Stimmung ist schlechter als die Lage, das sagen führende Experten mit Blick auf die Wirtschaft in Deutschland. Sie rechnen in diesem Jahr mit einem Wachstum von 1,3%. Das ist mehr als doppelt so viel wie noch im Frühjahr gedacht. Dafür gibt es mehrere Gründe, sagt Oliver Holtemöller vom Leibniz-Institut für Wirtschaftsforschung.
5: Zum einen entwickelt sich die Weltwirtschaft trotz der Belastungen durch den Konflikt am Persischen Golf erstaunlich robust. Davon profitiert etwa die deutsche Exportwirtschaft. Dahinter steht zum anderen aber auch der weltweite Boom bei künstlicher Intelligenz. Und nicht zuletzt haben wir noch die höheren Ausgaben für Infrastruktur und Verteidigung.
3: Berlin hat seine Olympia-Bewerbung heute offiziell zurückgezogen. Der regierende Bürgermeister Kai Wegner gibt der Linken mit Spitzenkandidatin Ehreib die Schuld. Sie hatte nach dem Wahlsieg am Sonntag noch gesagt, dass sich die Bewerbung damit erledigt habe. Berlins Senatorin für Inneres und Sport Iris Spranger.
6: Es gibt keine Mehrheit gegen eine Olympia-Bewerbung. Vielmehr wird seit Sonntag über politische Stabilität diskutiert. Berlin Plus war eine große Chance. Die Gegner müssen jetzt zeigen, wie sie die Lücke füllen, die das Projekt Olympia lässt.
3: Heute wird es ernst für Jürgen Klopp. Er hat am Abend sein erstes Länderspiel als neuer Bundestrainer. In Amsterdam spielt das DFB-Team in der Nations League gegen die Niederlande. Los geht's um 20.45 Uhr.
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7: Mit KI-Support. Wechselhaft ist es heute Mittag. Im Norden und Osten hängen viele Wolken, dazu gehen immer mal wieder Schauer runter und vereinzelt kann auch ein kurzes Gewitter aufziehen. Sonst wird es später freundlicher. Am Nachmittag ist es im Westen oft sonnig und trocken, die Höchstwerte liegen zwischen 16 und 23 Grad. Morgen im Osten noch Wolken und ab und zu ein Schauer, sonst mehr Sonne, maximal 24 Grad.

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1: Im Studio Sönke Röhling, schönen guten Tag. Nächster Vorstoß im Bundestag in Sachen Organspende. Die Abgeordneten haben über einen neuen Anlauf zur Widerspruchslösung debattiert. Eins leiten von Tim Britztrup.
2: Nach dem fraktionsübergreifenden Antrag soll in Zukunft jeder zum Organspender werden, der nicht ausdrücklich widerspricht. Ein ähnlicher Vorstoß war vor 6 Jahren gescheitert. Die Verfasser sind aber optimistisch, dass es diesmal klappt. Aktuell muss man zu Lebzeiten aktiv zugestimmt haben, dass Organe entnommen werden dürfen. In Deutschland warten über 8000 Menschen auf ein Spenderorgan. Pro Jahr werden aber nur 1000 Menschen nach ihrem Tod zu Organspendern.
1: Der Bundestag hat sich zum ersten Mal mit der geplanten Reform der Geheimdienste beschäftigt. Bundesnachrichtendienst und Verfassungsschutz sollen deutlich mehr Recht bekommen und auch aktiv gegen Hacker und Saboteure vorgehen dürfen. Der Opposition, insbesondere AfD und Linkspartei, gehen die Maßnahmen zu weit. Die Stimmung ist schlechter als die Lage, das sagen führende Experten mit Blick auf die Wirtschaft in Deutschland. Sie rechnen in diesem Jahr mit einem Wachstum von 1,3%. Das ist mehr als doppelt so viel wie noch im Frühjahr gedacht. Dafür gibt es mehrere Gründe, sagt Oliver Holtemöller vom Leibniz-Institut für Wirtschaftsforschung.
3: Zum einen entwickelt sich die Weltwirtschaft trotz der Belastungen durch den Konflikt am Persischen Golf erstaunlich robust. Davon profitiert etwa die deutsche Exportwirtschaft. Dahinter steht zum anderen aber auch der weltweite Boom bei künstlicher Intelligenz. Und nicht zuletzt haben wir noch die höheren Ausgaben für Infrastruktur und Verteidigung.
1: Berlin hat seine Olympia-Bewerbung heute offiziell zurückgezogen. Der regierende Bürgermeister Kai Wegner gibt der Linken mit Spitzenkandidatin Ehreib die Schuld. Sie hatte nach dem Wahlsieg am Sonntag noch gesagt, dass sich die Bewerbung damit erledigt habe. Berlins Senatorin für Inneres und Sport Iris Spranger.
4: Es gibt keine Mehrheit gegen eine Olympia-Bewerbung. Vielmehr wird seit Sonntag über politische Stabilität diskutiert. Berlin Plus war eine große Chance. Die Gegner müssen jetzt zeigen, wie sie die Lücke füllen, die das Projekt Olympia lässt.
1: Heute wird es ernst für Jürgen Klopp. Er hat am Abend sein erstes Länderspiel als neuer Bundestrainer. In Amsterdam spielt das DFB-Team in der Nations League gegen die Niederlande. Los geht's um 20:45 Uhr.

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1: Und mein erster Titel für heute ist eine von Esther und Abi Oferim, Cinderella Rockefeller, 1966. Esther und Abraham lernten sich Ende der 50er Jahre kennen. Beide traten in Israel mit folkloristischen Titeln unter dem Künstlernamen Oferim auf. 1961 heirateten die beiden und nannten sich dann Esther und Abi Oferim. Nach ihrem Erfolg beim Eurovision Song Contest 1963 in Großbritannien, bei dem Esther für die Schweiz mit dem Titel Tant va pas den zweiten Platz belegte, wurde das Paar auch international bekannt. Sie nahmen Schallplatten in mehreren Sprachen auf und wurden zu einem der erfolgreichsten Gesangsduo der 60er Jahre. Cinderella Rockefeller war in den Niederlanden und den englischen Charts ein Nummer 1 Hit. In den deutschen Charts erreichte das Lied den 5. Platz. Bis 1969 konnten das Paar noch einige gemeinsame Erfolge feiern, dann kam die Trennung. Am 1. März 1969 standen die beiden letztmals gemeinsam auf der Bühne und im November 1970 war das Paar geschieden.

Mein zweiter Titel für heute ist einer von Martin Mann, meilenweit 1974. Martin Mann ist ein deutscher Schlagersänger, Komponist, Texter und Produzent. Nach der Schule studierte er Musik am Konservatorium in Wiesbaden. Ferner machte er eine Schauspiel- und Tanzausbildung. Der Sänger und Produzent Michael Holm entdeckte ihn als Sänger und produzierte mit ihm Anfang der 70er Jahre einige Hits. Sein größter Erfolg hieß Meilenweit. Bis Ende der 90er Jahre nahm Martin Mann Titel auf und war Gast in verschiedenen Musiksendungen des Fernsehens, darunter auch mehrmals in der ZDF-Hitparade. 1981 nahm er am deutschen Vorentscheid zum Eurovision Song Contest teil. Mit dem Titel Boogie Woogie erreicht er den dritten Platz. Neben seiner Gesangskarriere komponierte Mann auch Schlager für seine Kollegen, darunter für Michael Holm, Jürgen Markus, Nicole, Wind, Roland Kaiser, Veronika Fischer, Rex Gillow, Chris Roberts, Roberto Blanco, die Klostertaler, Gabi Albrecht, Wenke Meere, Flippes, Ingrid Peters, Toni Marcio, Rosanna Rocci, Mariano Michel und viele, viele anderen.

Mein nächster Gast ist Kylie Minogue und den Titel I Should Be Lucky 1988. Kylie Minogue wurde bekannt in Australien als Schauspielerin in der Serie Neighbours Nachbarn. Auch nahm sie einige Schallplatten auf, zum Beispiel auch mit Jason Donovan, ein Mitspieler aus der Serie. Nachdem Locomotion, ein Cover von The Locomotion, bereits in Australien erfolgreich war, nahm Kylie Minogue I Should Be Lucky in weniger als einer Stunde in London auf. Anschließend flog My Lock dann zurück nach Australien, um weiter in der Soap-Serie Neighbours zu arbeiten. Das Bubblegum-ähnliche Lied ist vorwiegend mit Drumcomputer, Synthesizer und zum Teil auch mit Gitarren eingespielt. Das Lied wurde in mindestens 7 Ländern, darunter Deutschland, die Schweiz, Australien, Hongkong, Japan, Irland und Großbritannien, ein Nummer 1.

Titel Nummer 4, Friday on My Mind von The Easy Beats aus 1967. Die Easy Beats wurde 1964 in Sydney gegründet. Die Bandmitglieder kamen alle aus Familien, die aus Europa eingewandert waren. 1965 wurden die Easy Beats die erfolgreichste Popband Australiens und lösten eine Historie aus, ähnlich der Beatlemania in Europa, die bald als Easy Fever bezeichnet wurde. Die Band produzierte eine Reihe von Hits, darunter Friday on My Mind, For My Woman, Wedding Ring, Hello, How Are You und Sorry. Auch für die australische Coca-Cola-Werbung, wie zu dieser Zeit nicht unüblich war, mit zwei gesungenen Jingles eingespannt. 1969 lösen sich die Easy Beats auf.

Und weiter geht's mit den Eagles aus 1974 und ihr Titel The Best of My Love. Die Eagles sind eine Country-Rockband aus den USA, die 1971 gegründet wurde und in Los Angeles, Kalifornien ansässig war. Die Gruppe produzierte 1971 in England ihr erstes Album, das ihren Bandnamen Eagles als Titel trug. Es enthielt mit Take It Easy einen Sommerhit. Außerdem wurden Witchy Woman und Peaceful Easy Feeling mit Erfolg ausgekoppelt. Ihr größter Erfolg war Hotel California aus 1976. 1981 erklärten die Eagles offiziell das Ende ihrer Zusammenarbeit. Angeregt von einem Benefizauftritt im Februar 1994 in Aspen, beschlossen die Eagles 1995 eine Wiedervereinigung für ein MTV-Konzert, das den Titel Hell Freezes Over trug. Mit dem Tod von Glenn Frey, 18. Januar 2016, im Alter von 67 Jahren, verloren die Eagles eine zentrale Persönlichkeit ihrer Band.

1980, Fischerzett, So Long. Fischerzett war eine englische Rockgruppe um den Sänger und Gitarristen John Watts. Sie gilt als eine der populärsten Bands des New Wave in den beginnenden 80er Jahren. Die Band veröffentlichte zwischen 1979 und 1981 drei erfolgreiche Musikalben. Mehrere Songs des Debütalbums Word Salad aus dem Jahr 1979 handeln von der Arbeit in der Psychiatrie. John Watts arbeitete vor seiner Karriere als Musiker in psychiatrischen Kliniken in Südengland. Ihr Volksalbum Red Skies Over Paradise aus dem Jahr 1981 thematisiert fast durchgängig den Kalten Krieg. So Long kommt vom zweiten Album Going Deaf for a Living.

0: Den Titel, den Sie gleich hören, stammt von der Mine Benders, A Groovy Kind of Love aus 1965. Der Mine Benders war eine typische britische Beatgruppe der 60er Jahre. Ihre erste Veröffentlichung war der festdominante Titel Hello Josephine. Ihr erster britischer Chart-Hit war Anfang 1965 Game of Love. Mit ihrer ersten Langspielplatte Game of Love stellte sie sogleich unter Beweis, dass sie eine ausgesprochene erstklassige Gesangsgruppe waren. Der Stil dieser Langspielplatte war für die damalige Zeit recht außergewöhnlich. Es unterscheidet sich sowohl eindeutig vom Mercy Beat wie auch von der gerade angesagten Heavy Beat Gruppe aus England, The Rolling Stones, Yardbirds, Them oder The Who.
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und jetzt The First Class aus 1974 mit dem Titel Beach Baby. The First Class war eine britische Popgruppe, dabei jedoch ein reines Studioprojekt. Der Studiosänger Tony Burrows nahm, wie so oft, auch hier einen Song auf und veröffentlichte diesen unter einem Fantasienamen. Nachdem sich Beach Baby 1974 in den Vereinigten Staaten auf Platz 4 in die Hitparadenplätze schob, musste die Band auch für ein breites Publikum dargestellt werden können und da kam es zu der Zusammenkunft einiger bekannten Musiker für Fernsehauftritte. In Großbritannien reicht das für Platz 13. Produzent von Beach Baby war der Gitarrist John Carter, der auch die Rechte an den Gruppennamen hatte und ihn immer wieder mal verwandte. Tony Burrows sang außerdem die Leadstimme bei The Ivy League, The Flowerpot Man, White Plains, The Pipkins, Brother of Man oder Edison Lighthouse.

Bayern Power, ein Bayern in New York 1989. Bereits als 10-Jähriger kauft sich Armin Pertl die erste Gitarre. Seine Großmutter, bei der er aufwächst, ist entsetzt und verpasst ihm zunächst eine schallende Ohrfeige, schickt ihn dann zum Gitarrenunterricht. Gemeinsam mit Keyboarder Andreas Linse und Gitarrist Wesley Plass gründete er 1988 das Trio Bayern Power. Ihr erstes Demoband schicken sie einem Münchner Produzenten Harald Faltermeier. Der schüttelt zunächst den Kopf, meldet sich aber kurz darauf telefonisch aus Los Angeles. Im Autoradio hat er Funny Gold Medina gehört, den Hit des California Rappers Tone Loc, und sich sofort die Rechte für den deutschen Markt gesichert. Armin Pertl soll dazu einen bayerischen Text liefern, weigert sich aber. Faltermeier beharrt aber darauf, also bewaffnet Pertl sich mit einer Flasche Whisky und schreibt ein Bayer in New York.

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Titel Nummer 10 aus 1960. Brian Hyland, der Clickety-Clack-Song for Little Heels. Brian Hyland ist ein US-amerikanischer Musiker. Er erzielte in den 60er Jahren verschiedene internationale Hits. Hyland hatte im August 1960 im Alter von 16 Jahren seine erste und einzige Nummer 1 Hit in den Vereinigten Staaten Itsy Bitsy Teeny Weeny Yellow Polka Dot Bikini bekommen. Dieser Erstling nahm darüber hinaus auch die 8. Position in den UK-Charts und wurde innerhalb von 2 Monaten 1 Million Mal verkauft. Hyland erzielte seine 2. Top 10 Hit in den USA mit Sealed with a Kiss im Jahre 1962. Das Lied erreichte den 3. Platz in den internationalen Charts. Mit Ginny Come Lately erzielte er 1962 noch einen Hit, Nummer 21 in den Vereinigten Staaten und Nummer 5 im Vereinigten Königreich. Der Clickety-Clack-Song erreicht in England Platz 29.

Und meine nächste Gäste, die an der Reihe sind, sind The Village People und ihren Titel Go West 1979. Village People wurde 1977 gegründet. Die große Popularität der Gruppe kam auf eine sonderbare Weise am Bande. Als das Lied in der Navy aufgenommen wurde, bot den USA Navy an, einen Videoclip bei der Marine zu finanzieren. Wenn die Zeitungen Schande sprachen, dass öffentliche Gelder verwendet werden sollen für diesen Videoclip, wurde die Kampagne eingestellt. Dieser Skandal brachte die Village People so viel Werbung, dass der Song direkt an der Spitze der Hitparade schoss. Während in dieser Zeit Disco seine Bedeutung ein wenig verloren hatte, wurde auch ihre Titel Macho Man, Go West und YMCA große Erfolge.

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In 1981 gründeten Marianne Gold en Bernhard Lloyd samen met andere muziekbegeisterden in de Westfälische stad Münster das Künstlercollectief Nelson Community, met dem sie im Dezember 1981 ihre ersten Live-Auftritten hatten. Ein Jahr später gründete Gold und Lloyd zusammen mit Frank Mertes das Pop-Trio Forever Young. 1983 entnahmen die drei den Namen Alpha Phil an vom gleichnamigen Film von Jean-Luc Godard und verwendeten ihn als ihren neuen Bandnamen. Im Januar 1984 wurde die erste Single Big in Japan veröffentlicht, die weltweit zu einem Hit wurde. September desselben Jahres folgten die Singles Sounds Like a Melody und Forever Young vom gleichnamigen Debütalbum.

Und weiter geht's mit Vanilla Fudge. You Keep Me Hanging On 1968. Vanilla Fudge ist eine US-amerikanische psychedelische Rockband, die zwischen 1967 und 1970 insbesondere mit zeitlich und musikalisch exzessiven Coverversionen auffiel. Im Ultrasonic Studio entstand in einem Take eine epische Version der Supremes Hit You Keep Me Hanging On, der auf Anhieb Rang 6 der US-Hitparade erreichte. Während sich Coverversionen häufig stark an das Original anlehnen, war in diesem Fall jedoch das Original kaum noch wieder zu erkennen. Das im Mono aufgenommene Stück wurde auf 6 Minuten 47 Sekunden ausgedehnt und auf Zeitlupentempo verlangsamt, denn das ursprüngliche Tempo wurde auf die Hälfte reduziert. Der psychedelische Sound mit einer neoklassischen Orgelpartitur und Zitarpassagen verfremdet das Original bis zur Unkenntlichkeit. Die auf 2 Minuten und 50 Sekunden verkürzte Singlefassung erschien am 2. Juni 1967 und erregte weltweites Aufsehen. Diese Version dauert etwas mehr als 4 Minuten.

Mein letzter Titel für heute ist eine von Betty White, You See the Trouble With Me, 1976. Betty White war ein westamerikanischer Soulsänger und Musikproduzent. Er besaß eine unverkennbare Stimme in herausragender Basslage. Mit einer derart profunden Stimmlage gehörte er zu einer Ausnahme unter weltweit erfolgreichen Künstlern. Anfang der 60er Jahre wurde er unter dem Namen Barry Lee bekannt. Erfolge konnte er mit seiner selbst gegründeten weiblichen Gesangsgruppe Love Unlimited verbuchen. White schrieb die Songs und die Arrangements und produzierte alle Stücke im Alleingang. 1973 erschien mit I've Got So Much To Give das erste Album unter dem Namen Barry White. Er verkaufte weltweit mehr als 100 Millionen Tonträger. Das war's wieder für diese Woche, liebe Zuhörer. Bis zum nächsten Mal. Tschüss, auf Wiedersehen, wie immer natürlich in Holländisch.

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3: Im Studio Colin Mock. Schönen guten Tag. Nächster Vorstoß im Bundestag in Sachen Organspende. Die Abgeordneten haben über einen neuen Anlauf zur Widerspruchslösung debattiert. Mehr von Tim Britztrup.
4: Nach dem fraktionsübergreifenden Antrag soll in Zukunft jeder zum Organspender werden, der nicht ausdrücklich widerspricht. Ein ähnlicher Vorstoß war vor 6 Jahren gescheitert. Die Verfasser sind aber optimistisch, dass es diesmal klappt. Aktuell muss man zu Lebzeiten aktiv zugestimmt haben, dass Organe entnommen werden dürfen. In Deutschland warten über 8000 Menschen auf ein Spenderorgan. Pro Jahr werden aber nur 1000 Menschen nach ihrem Tod zu Organspendern.
3: Berlin zieht seine Olympiabewerbung offiziell zurück. Der regierende Bürgermeister Wegner von der CDU hat den Schritt jetzt bestätigt und gibt der Linken die Schuld. Details von Fabian Hoffmann.
5: Spitzenkandidatin Ehralp hatte nach dem Wahlsieg ihrer Partei gesagt, die Bewerbung habe sich erledigt. Vertreter von Spitzensportverbänden hätten ihm danach signalisiert, dass Berlin keine Chance mehr habe, sagte Wegner. Allerdings lag die Hauptstadt im Bewerberranking auch klar hinter den Konkurrenten aus München und der Region Köln-Rhein-Ruhr. Die Entscheidung, wer für Deutschland ins Rennen um die Olympischen und Paralympischen Spiele 36, 40 oder 44 geht, fällt übermorgen.
3: Die Stimmung ist schlechter als die Lage. Das sagen führende Experten mit Blick auf die Wirtschaft in Deutschland. Sie verdoppeln ihre Wachstumsprognose für dieses Jahr und gehen von 1,3% aus. 2 Gründe: die trotz des Iran-Kriegs robuste Weltwirtschaft und der KI-Boom. Wieder ein Drohnenvorfall an einem deutschen Flughafen. Am Hauptstadt-Airport Berlin-Brandenburg war ein solches Objekt am Abend gesichtet worden. Laut Bundespolizei wurde daraufhin der Flugbetrieb kurzzeitig komplett eingestellt. Flugzeuge mussten umgeleitet werden. Nachdem die USA den russischen Machthaber Putin zum G20-Gipfel eingeladen haben, stellt die Bundesregierung klar, es gibt angesichts des Kriegs in der Ukraine keine Normalität im Umgang mit Russland. Nach Angaben eines Regierungssprechers hat die Regierung noch nicht entschieden, wie sie mit dieser Einladung umgeht. Es wird ernst für Jürgen Klopp. Am Abend hat er sein erstes Länderspiel als neuer Bundestrainer. In Amsterdam spielt das DFB-Team in der Nations League gegen die Niederlande. Los geht's um 20.45 Uhr.
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6: Mit KI-Support. Wolkig und unbeständig ist es heute Nachmittag. Im Norden und Osten können immer mal wieder Schauer runterkommen. Vereinzelt ist auch ein kurzes Gewitter dabei. Richtung Abend wird es von Nordwesten her freundlicher. Im Westen bleibt's oft sonnig und trocken. An der Küste kann's dazu stürmische Böen geben, bei 16 bis 23 Grad. Morgen dann öfter Sonne, aber im Osten ab und zu noch ein Schauer. Dazu maximal 24 Grad.

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1: Im Studio Colin Mock, schönen guten Tag. Nächster Vorstoß im Bundestag in Sachen Organspende. Die Abgeordneten haben über einen neuen Anlauf zur Widerspruchslösung debattiert. Mehr von Tim Britztrup.
2: Nach dem fraktionsübergreifenden Antrag soll in Zukunft jeder zum Organspender werden, der nicht ausdrücklich widerspricht. Ein ähnlicher Vorstoß war vor 6 Jahren gescheitert. Die Verfasser sind aber optimistisch, dass es diesmal klappt. Aktuell muss man zu Lebzeiten aktiv zugestimmt haben, dass Organe entnommen werden dürfen. In Deutschland warten über 8000 Menschen auf ein Spenderorgan. Pro Jahr werden aber nur 1000 Menschen nach ihrem Tod zu Organspendern.
1: Berlin zieht seine Olympia-Bewerbung offiziell zurück. Der regierende Bürgermeister Wegner von der CDU hat den Schritt jetzt bestätigt und gibt der Linken die Schuld. Details von Fabian Hoffmann.
3: Spitzenkandidatin Ehralp hatte nach dem Wahlsieg ihrer Partei gesagt, die Bewerbung habe sich erledigt. Vertreter von Spitzensportverbänden hätten ihm danach signalisiert, dass Berlin keine Chance mehr habe, sagte Wegner. Allerdings lag die Hauptstadt im Bewerberranking auch klar hinter den Konkurrenten aus München und der Region Köln-Rhein-Ruhr. Die Entscheidung, wer für Deutschland ins Rennen um die Olympischen und Paralympischen Spiele 36, 40 oder 44 geht, fällt übermorgen.
1: Die Stimmung ist schlechter als die Lage. Das sagen führende Experten mit Blick auf die Wirtschaft in Deutschland. Sie verdoppeln ihre Wachstumsprognose für dieses Jahr und gehen von 1,3% aus. Zwei Gründe, die trotz des Irankriegs robuste Weltwirtschaft und der KI-Boom. Wieder ein Drohnenvorfall an einem deutschen Flughafen. Am Hauptstadt-Airport Berlin-Brandenburg war ein solches Objekt am Abend gesichtet worden. Laut Bundespolizei wurde daraufhin der Flugbetrieb kurzzeitig komplett eingestellt. Flugzeuge mussten umgeleitet werden. Nachdem die USA den russischen Machthaber Putin zum G20-Gipfel eingeladen haben, stellt die Bundesregierung klar, es gibt angesichts des Kriegs in der Ukraine keine Normalität im Umgang mit Russland. Nach Angaben eines Regierungssprechers hat die Regierung noch nicht entschieden, wie sie mit dieser Einladung umgeht. Es wird ernst für Jürgen Klopp. Am Abend hat er sein erstes Länderspiel als neuer Bundestrainer. In Amsterdam spielt das DFB-Team in der Nations League gegen die Niederlande. Los geht's um 20.45 Uhr.

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3: Im Studio Colin Mock. Schönen guten Tag. Wie soll die Organspende in Deutschland in Zukunft geregelt werden? Mit dieser Frage hat sich der Bundestag heute wieder beschäftigt. Aktuell muss man aktiv zustimmen, um Organspender zu werden. Abgeordnete mehrerer Fraktionen wollen stattdessen die Widerspruchslösung. Also, dass jeder potenzielle Organspender wird, es sei denn, man lehnt das aktiv ab. NRW-Gesundheitsminister Laumann ist für dieses Modell.
4: Es ist jedem erwachsenen Menschen zuzumuten, das zu entscheiden. Und wenn er das mit 20 entscheidet, mit Ja, und denkt mit 40, es wäre Nein besser, kann man das

0: natürlich eine Entscheidung, solange man lebt, auch wieder verändern. Aber es ist im Grunde genommen, heißt die Widerspruchslösung, man muss es entscheiden.
1: Künstliche Intelligenz kann wohl helfen, viele Herzprobleme binnen Sekunden zu erkennen, auch da, wo man sie gar nicht erwartet hat. Mehr von Anne Brauer.
2: Ja, britische Forscher haben eine KI mit Millionen an EKG-Kurven so trainiert, dass sie die allermeisten Patienten mit einer Herzschwäche oder mit undichten Herzklappen identifiziert. Dazu braucht man eigentlich einen Ultraschall und den soll die KI auch gar nicht ersetzen. Aber sie könnte in Zukunft einfach bei allen EKGs quasi im Hintergrund einen Blick drauf werfen, um Risikopatienten rauszufischen. Und so dann auch Krankheiten erkennen, nach denen eigentlich noch gar keiner gesucht hatte.
1: Die deutsche Wirtschaft wächst deutlich kräftiger als bisher erwartet. Die Forschungsinstitute haben ihre Prognose auf 1,3% angehoben, trotz anhaltender Krisen wie dem Iran-Krieg. Im Frühjahr hatten die Experten noch mit einem Wachstum von 0,6% gerechnet. Bei Union und SPD deutet sich im Rentenstreit wohl ein Kompromiss an. Konkret geht es laut Bild um die sogenannte Rente mit 63. Die soll im Kern erhalten bleiben. Allerdings muss man in Zukunft wohl 47 Jahre arbeiten, um abschlagsfrei in Rente zu gehen. Aktuell sind es 45. Darauf hat Fußball-Deutschland gewartet. Jürgen Klopp feiert heute seine Premiere als neuer Bundestrainer. Im Nations-League-Spiel gegen die Niederlande steht er am Abend erstmals an der Seitenlinie. In dieser XXL-Länderspielpause gibt's außerdem noch 2 Partien gegen Griechenland und eine gegen Serbien.
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4: Mit KI-Support. Wolkig und unbeständig ist es heute Nachmittag. Im Norden und Osten können immer mal wieder Schauer runterkommen. Vereinzelt ist auch ein kurzes Gewitter dabei. Richtung Abend wird es von Nordwesten her freundlicher. Im Westen bleibt's oft sonnig und trocken. An der Küste kann es dazu stürmische Böen geben, bei 16 bis 23 Grad. Morgen dann öfter Sonne, aber im Osten ab und zu noch ein Schauer. Dazu maximal 24 Grad.
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1: Im Studio Colin Mock. Schönen guten Tag. Wie soll die Organspende in Deutschland in Zukunft geregelt werden? Mit dieser Frage hat sich der Bundestag heute wieder beschäftigt. Aktuell muss man aktiv zustimmen, um Organspender zu werden. Abgeordnete mehrerer Fraktionen wollen stattdessen die Widerspruchslösung. Also, dass jeder potenzielle Organspender wird, es sei denn, man lehnt das aktiv ab. NRW-Gesundheitsminister Laumann ist für dieses Modell.
0: Es ist jedem erwachsenen Menschen zuzumuten, das zu entscheiden. Und wenn er das mit 20 entscheidet, mit Ja, und denkt mit 40, es wäre nein besser, kann man natürlich eine Entscheidung, solange man lebt, auch wieder verändern. Aber es ist im Grunde genommen, heißt die Widerspruchslösung, man muss es entscheiden.
1: Künstliche Intelligenz kann wohl helfen, viele Herzprobleme binnen Sekunden zu erkennen, auch da, wo man sie gar nicht erwartet hat. Mehr von Anne Brauer.
2: Ja, britische Forscher haben eine KI mit Millionen an EKG-Kurven so trainiert, dass sie die allermeisten Patienten mit einer Herzschwäche oder mit undichten Herzklappen identifiziert. Dazu braucht man eigentlich einen Ultraschall und den soll die KI auch gar nicht ersetzen. Aber sie könnte in Zukunft einfach bei allen EKGs quasi im Hintergrund einen Blick drauf werfen, um Risikopatienten rauszufischen. Und so dann auch Krankheiten erkennen, nach denen eigentlich noch gar keiner gesucht hatte.
1: Die deutsche Wirtschaft wächst deutlich kräftiger als bisher erwartet. Die Forschungsinstitute haben ihre Prognose auf 1,3% angehoben, trotz anhaltender Krisen wie dem Iran-Krieg. Im Frühjahr hatten die Experten noch mit einem Wachstum von 0,6% gerechnet. Bei Union und SPD deutet sich im Rentenstreit wohl ein Kompromiss an. Konkret geht es laut Bild um die sogenannte Rente mit 63. Die soll im Kern erhalten bleiben. Allerdings muss man in Zukunft wohl 47 Jahre arbeiten, um abschlagsfrei in Rente zu gehen. Aktuell sind es 45. Darauf hat Fußball-Deutschland gewartet. Jürgen Klopp feiert heute seine Premiere als neuer Bundestrainer. Im Nations-League-Spiel gegen die Niederlande steht er am Abend erstmals an der Seitenlinie. In dieser XXL-Länderspielpause gibt's außerdem noch 2 Partien gegen Griechenland und eine gegen Serbien.

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1: Im Studio Colin Mock, schönen guten Tag. Wie soll die Organspende in Deutschland in Zukunft geregelt werden? Mit dieser Frage hat sich der Bundestag heute wieder beschäftigt. Aktuell muss man aktiv zustimmen, um Organspender zu werden. Abgeordnete mehrerer Fraktionen wollen stattdessen die Widerspruchslösung. Also, dass jeder potenzielle Organspender wird, es sei denn, man lehnt das aktiv ab. NRW-Gesundheitsminister Laumann ist für dieses Modell.
2: Es ist jedem erwachsenen Menschen zuzumuten, das zu entscheiden. Und wenn er das mit 20 entscheidet, mit Ja, und denkt mit 40, es wäre nein besser, kann man natürlich eine Entscheidung, solange man lebt, auch wieder verändern. Aber es ist im Grunde genommen, heißt die Widerspruchslösung, man muss es entscheiden.
1: Künstliche Intelligenz kann wohl helfen, viele Herzprobleme binnen Sekunden zu erkennen, auch da, wo man sie gar nicht erwartet hat. Mehr von Anne Brauer.
3: Ja, britische Forscher haben eine KI mit Millionen an EKG-Kurven so trainiert, dass sie die allermeisten Patienten mit einer Herzschwäche oder mit undichten Herzklappen identifiziert. Dazu braucht man eigentlich einen Ultraschall und den soll die KI auch gar nicht ersetzen. Aber sie könnte in Zukunft einfach bei allen EKGs quasi im Hintergrund einen Blick drauf werfen, um Risikopatienten rauszufischen. Und so dann auch Krankheiten erkennen, nach denen eigentlich noch gar keiner gesucht hatte.
1: Die deutsche Wirtschaft wächst deutlich kräftiger als bisher erwartet. Die Forschungsinstitute haben ihre Prognose auf 1,3% angehoben, trotz anhaltender Krisen wie dem Irankrieg. Im Frühjahr hatten die Experten noch mit einem Wachstum von 0,6% gerechnet. Bei Union und SPD deutet sich im Rentenstreit wohl ein Kompromiss an. Konkret geht es laut Bild um die sogenannte Rente mit 63. Die soll im Kern erhalten bleiben. Allerdings muss man in Zukunft wohl 47 Jahre arbeiten, um abschlagsfrei in Rente zu gehen. Aktuell sind es 45. Darauf hat Fußball-Deutschland gewartet. Jürgen Klopp feiert heute seine Premiere als neuer Bundestrainer. Im Nations-League-Spiel gegen die Niederlande steht er am Abend erstmals an der Seitenlinie. In dieser XXL-Länderspielpause gibt's außerdem noch zwei Partien gegen Griechenland und eine gegen Serbien.

0: Ja, Dankeschön. Wow, wow, wow.
1: Super.
2: Vielen Dank.
1: So schön. Oh,
0: Dankeschön.
1: Ich liebe, liebe das. Das ist ein...
0: Sehr gern geschehen.
1: Habt ihr so schön. Oh, vielen Dank.
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3: Im Studio Colin Mock. Schönen guten Tag. Nächster Vorstoß im Bundestag in Sachen Organspende. Die Abgeordneten haben über einen neuen Anlauf zur Widerspruchslösung debattiert. Mehr von Tim Britztrup.
4: Nach dem fraktionsübergreifenden Antrag soll in Zukunft jeder zum Organspender werden, der nicht ausdrücklich widerspricht. Ein ähnlicher Vorstoß war vor 6 Jahren gescheitert. Die Verfasser sind aber optimistisch, dass es diesmal klappt. Aktuell muss man zu Lebzeiten aktiv zugestimmt haben, dass Organe entnommen werden dürfen. In Deutschland warten über 8000 Menschen auf ein Spenderorgan. Pro Jahr werden aber nur 1000 Menschen nach ihrem Tod zu Organspendern.
3: Die Stimmung ist schlechter als die Lage. Das sagen führende Experten mit Blick auf die Wirtschaft in Deutschland. Sie rechnen in diesem Jahr mit einem Wachstum von 1,3%. Das ist mehr als doppelt so viel wie im Frühjahr gedacht. Dafür gibt es mehrere Gründe, sagt Oliver Holtemöller vom Leibniz-Institut für Wirtschaftsforschung.
5: Zum einen entwickelt sich die Weltwirtschaft trotz der Belastungen durch den Konflikt am Persischen Golf erstaunlich robust. Davon profitiert etwa die deutsche Exportwirtschaft. Dahinter steht zum anderen aber auch der weltweite Boom bei künstlicher Intelligenz. Und nicht zuletzt haben wir noch die höheren Ausgaben für Infrastruktur und Verteidigung.
3: Berlin zieht sich offiziell aus dem Rennen um die Olympischen Spiele zurück. Der regierende Bürgermeister sieht die Linke dafür verantwortlich. Grund: Spitzenkandidatin Ehralp hatte nach dem Wahlsieg gesagt, dass sich die Bewerbung Berlins erledigt habe. Einige US-Journalisten dürfen weiter nicht ins Weiße Haus, obwohl ein Gericht das Hausverbot von Präsident Trump aufgehoben hat. Sie wollten über den Besuch von Chinas Präsident Xi berichten, wurden aber nicht reingelassen. Trump hatte 3 Medien Hausverbot erteilt, darunter etwa der Sender CNN. Künstliche Intelligenz kann wohl helfen, viele noch unerkannte Herzprobleme binnen Sekunden zu erkennen. Britische Forscher haben eine KI so trainiert, dass sie bei einem EKG die meisten Menschen mit Herzschwäche und undichten Herzklappen identifiziert. Auch wenn der Arzt eigentlich gar nicht danach gesucht hat.
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6: Mit KI-Support. Wolkig und wechselhaft ist es gerade. Vor allem im Norden und Osten kommen immer wieder Schauer runter. Vereinzelt ist auch mal ein kurzes Gewitter drin. Weiter Richtung Westen zeigt sich öfter die Sonne. Die Höchstwerte liegen heute je nach Ecke bei 16 bis 23 Grad. An der Küste kann es dazu stürmisch werden. Morgen wird es in vielen Regionen nach Nebel deutlich sonniger. Nur im Osten sind noch einzelne Schauer möglich. Maximal bis 24 Grad.
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3: Im Studio Colin Mock. Schönen guten Tag. Nächster Vorstoß im Bundestag in Sachen Organspende. Die Abgeordneten haben über einen neuen Anlauf zur Widerspruchslösung debattiert. Mehr von Tim Britztrup.
4: Nach dem fraktionsübergreifenden Antrag soll in Zukunft jeder zum Organspender werden, der nicht ausdrücklich widerspricht. Ein ähnlicher Vorstoß war vor 6 Jahren gescheitert. Die Verfasser sind aber optimistisch, dass es diesmal klappt. Aktuell muss man zu Lebzeiten aktiv zugestimmt haben, dass Organe entnommen werden dürfen. In Deutschland warten über 8000 Menschen auf ein Spenderorgan. Pro Jahr werden aber nur 1000 Menschen nach ihrem Tod zu Organspendern.
3: Die Stimmung ist schlechter als die Lage. Das sagen führende Experten mit Blick auf die Wirtschaft in Deutschland. Sie rechnen in diesem Jahr mit einem Wachstum von 1,3%. Das ist mehr als doppelt so viel wie im Frühjahr gedacht. Dafür gibt es mehrere Gründe, sagt Oliver Holtemöller vom Leibniz-Institut für Wirtschaftsforschung.
5: Zum einen entwickelt sich die Weltwirtschaft trotz der Belastungen durch den Konflikt am Persischen Golf erstaunlich robust. Davon profitiert etwa die deutsche Exportwirtschaft. Dahinter steht zum anderen aber auch der weltweite Boom bei künstlicher Intelligenz. Und nicht zuletzt haben wir noch die höheren Ausgaben für Infrastruktur und Verteidigung.
3: Berlin zieht sich offiziell aus dem Rennen um die Olympischen Spiele zurück. Der regierende Bürgermeister sieht die Linke dafür verantwortlich. Grund: Spitzenkandidatin Ehralp hatte nach dem Wahlsieg gesagt, dass sich die Bewerbung Berlins erledigt habe. Einige US-Journalisten dürfen weiter nicht ins Weiße Haus, obwohl ein Gericht das Hausverbot von Präsident Trump aufgehoben hat. Sie wollten über den Besuch von Chinas Präsident Xi berichten, wurden aber nicht reingelassen. Trump hatte 3 Medien Hausverbot erteilt, darunter etwa der Sender CNN. Künstliche Intelligenz kann wohl helfen, viele noch unerkannte Herzprobleme binnen Sekunden zu erkennen. Britische Forscher haben eine KI so trainiert, dass sie bei einem EKG die meisten Menschen mit Herzschwäche und undichten Herzklappen identifiziert. Auch wenn der Arzt eigentlich gar nicht danach gesucht hat.

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1: Im Studio Colin Mock. Schönen guten Tag. Nächster Vorstoß im Bundestag in Sachen Organspende. Die Abgeordneten haben über einen neuen Anlauf zur Widerspruchslösung debattiert. Mehr von Tim Britztrup.
2: Nach dem fraktionsübergreifenden Antrag soll in Zukunft jeder zum Organspender werden, der nicht ausdrücklich widerspricht. Ein ähnlicher Vorstoß war vor 6 Jahren gescheitert. Die Verfasser sind aber optimistisch, dass es diesmal klappt. Aktuell muss man zu Lebzeiten aktiv zugestimmt haben, dass Organe entnommen werden dürfen. In Deutschland warten über 8000 Menschen auf ein Spenderorgan. Pro Jahr werden aber nur 1000 Menschen nach ihrem Tod zu Organspendern.
1: Die Stimmung ist schlechter als die Lage. Das sagen führende Experten mit Blick auf die Wirtschaft in Deutschland. Sie rechnen in diesem Jahr mit einem Wachstum von 1,3%. Das ist mehr als doppelt so viel wie im Frühjahr gedacht. Dafür gibt es mehrere Gründe, sagt Oliver Holtemöller vom Leibniz-Institut für Wirtschaftsforschung.
3: Zum einen entwickelt sich die Weltwirtschaft trotz der Belastungen durch den Konflikt am Persischen Golf erstaunlich robust. Davon profitiert etwa die deutsche Exportwirtschaft. Dahinter steht zum anderen aber auch der weltweite Boom bei künstlicher Intelligenz. Und nicht zuletzt haben wir noch die höheren Ausgaben für Infrastruktur und Verteidigung.
1: Berlin zieht sich offiziell aus dem Rennen um die Olympischen Spiele zurück. Der regierende Bürgermeister sieht die Linke dafür verantwortlich. Grund: Spitzenkandidatin Ehralp hatte nach dem Wahlsieg gesagt, dass sich die Bewerbung Berlins erledigt habe. Einige US-Journalisten dürfen weiter nicht ins Weiße Haus, obwohl ein Gericht das Hausverbot von Präsident Trump aufgehoben hat. Sie wollten über den Besuch von Chinas Präsident Xi berichten, wurden aber nicht reingelassen. Trump hatte 3 Medien Hausverbot erteilt, darunter etwa der Sender CNN. Künstliche Intelligenz kann wohl helfen, viele noch unerkannte Herzprobleme binnen Sekunden zu erkennen. Britische Forscher haben eine KI so trainiert, dass sie bei einem EKG die meisten Menschen mit Herzschwäche und undichten Herzklappen identifiziert. Auch wenn der Arzt eigentlich gar nicht danach gesucht hat.

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Das war der Hitglobus, die internationale Hitumschau für die laufende Woche. Na klar, wir grüßen euch, wo immer ihr uns hört. Unsere Anschrift lautet Jugendradio DT64, Hitglobus, Nalepastraße, Berlin, 1160. Ich trete jetzt ab in den Urlaub, will sagen, das Wetter bleibt dann in der Regel noch wochenlang schlecht. In der nächsten Woche nicht nur in der Redaktion, sondern auch als Moderator hier im Studio Roland Urbanski wieder zurück. Der Hitglobus heute mit Thomas Simmert, Jana Göpel. Tschüss, bis die Tage und keep on rocking!

So, und da ist er doch. Donnerstagabend, 18 Uhr und 2 Minütchen. Hier auf der Welle, Satzzentrale, Deluxe, Deluxe, Deluxe.

dann grüße ich natürlich erstmal recht herzlich alle Hörer von der Satzzentrale und alle Hörer, die uns natürlich weltweit empfangen über das www.wäsche-weiser-waschen. Wisst ihr doch. www.satzzentrale.de könnt ihr natürlich dort euch einloggen über den schönen Player. Dann könnt ihr auch sofort eure Wünsche loswerden. Ne? Also die könnt ihr herschicken, geht natürlich wieder. Wie immer ganz einfach. Per Postboden, per Briefträger, Telegram. Ihr könnt WhatsAppen oder einfach vorbeikommen an den großen Sammelplatz hier vorne. Könnt ihr natürlich eure Wunschlisten hinterlegen, werden abgeholt und werden auf alle Fälle in den nächsten Sendungen dann auch mit gespielt.

So, ansonsten grüßen wir natürlich alle Hörer ringsherum in den schönen Erdbällchen. Alle, die uns kennen und die uns nicht kennen, lernt uns kennen. Ganz liebe Grüße schicken wir natürlich wie immer nach Neu-Sonnewitz. Zu unserem Rico. Er ist der heimliche Boss hier.

So, die erste Frage kam per WhatsApp. Hast du eine Klammer in der Nase? Nee, hat er nicht. Er hat ein bisschen Schnupfen. Ja, das kommt davon, wenn man aufgedeckt schläft, ne?

Deswegen sage ich euch mal ganz lieb, zieht euch Socken an, wenn es kalt wird. Dann kriegt ihr nämlich keine Eisbeine und keine Nasläufe. Laufnase. So rum sollte es eigentlich sein. Seht ihr, das macht's.

Erlöser, ich bin ureingetrudelt. Junge, Junge, habt ihr mitgekriegt, das hat heute geregnet draußen, von oben nach unten? Ist ja Wahnsinn. Klatschnass. Wo ich? Und du auch? Also packt euch gefälligst ein Regenkleb ein, ein paar Gummistiefel und eine Wechselhose. Kann ja mal sein, dass der Regenschirm ein Loch hat.

meine Laufnase heute ein bisschen kränklich ist, übernehme ich den Fall hier, ne? Also, wenn ihr Fragen habt, ruft mich an. Ich kann das klären. Und die Musik habe ich schon rausgesucht. Also macht euch auf was gefasst.

So, da kommen natürlich ganz liebe Grüße aus Österreich. Wir grüßen natürlich hier aus Meißen, aus dem Heimatstudio der Satzzentrale Deluxe. Grüßen wir natürlich ganz, ganz lieb zurück an der lieben Karin. Sie meinte, ich soll mir eine warme Decke nämlich einhuscheln und nicht krank werden. Also ich werde das mal machen, wenn er jetzt die nächsten Stunden von mir nichts hört, bin ich dann etwas eingeschlafen.

fast bis zur letzten Sekunde. Lassen wir den Titel natürlich wieder auslaufen. Nur für euch mitschnittfreundlich, sagt man dazu natürlich. Ne? Also der nächste Titel. Kylie Minogue würde ich jetzt mitschnittfreundlich 7 Minuten und 4 Sekunden. Also macht die Kassettenrekorder bereit. Drückt einfach drauf, wenn es losgeht. 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Alles im Mono und alles in Schwarz-Weiß.

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1: Das ist natürlich der Sender, wo ihr Musikwünsche loswerden könnt. Unter der 0174 635 1191. Um wem das so schnell ging, der schaut ganz einfach bei der Satzzentrale.de, also das www davor, ne? Da gibt es einen Sofortplayer. Da drückt er drauf. Die Handynummern, wo ihr einfach die WhatsApp hinschicken könnt. Oder
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1: Ihr schickt einen Postboten.

So, da sage ich mal ganz liebe Grüße an unseren Schnitzerchen, denn der hat sich den Titel von London Boys gewonnen, London Night. Und da habe ich natürlich gleich den zweiten Wunsch hier auf der Pfanne. Ich bin aber gespannt, unser Musikchef hier, ne, das ist der Rico. Der Rico, ne, ihr kennt ihn ja alle, der draußen rumfährt und immer freundlich lächelt und grüßt. Das ist der Rico, natürlich der Chef von der Satzzentrale Deluxe. Und der hat einen Wunsch gehabt. Und das mache ich da. Ich habe Heinche gefunden mit Mama in der Long-Version, nur für dich, Rico.

aus dem Jahre 1983 für unseren Rico. So, ihr wisst ja, wenn wir auf der Zeit achten wollen, und das wollen wir heute mal, ausnahmsweise, ansonsten achten wir nie auf Zeit. Zeit ist relativ, ne? Also das ist wie Geburtstag. Ich feiere meinen Geburtstag schon ewig nicht mehr so, weil jedes Jahr ein Jahr älter ist ja eigentlich immer, die Hülle wird älter, ne? Der Mensch in sich bleibt jung, ne? Zumindest ich. Ich habe sehr viel Flausen und Blödsinn im Kopf, sagt immer meine Frau, ne, da hat sie wohl recht. Aber naja, das ist ein ganz anderer Schuh, und zwar ein Sandal. Und ihr wisst ja, wie es so ist. Hier, wir von der Satzzentrale Deluxe grüßen natürlich unsere Kraftfahrer, unsere Berufskraftfahrer. Und wir haben immer ein kleines Liedchen für sie. Wir haben ein Liedchen eingepackt. Ne? Also, ihr lieben Brummifahrer da draußen, die uns immer reichlich was bringen hier in die Liedchen und so. Ne? Wir haben an euch gedacht. Wir haben es gemacht. Und jetzt kommt ein Liedchen für euch. Also dreht mal die Pusten auf bei euch in den Trucks, und dann könnt ihr mal Feuer geben. Hier ist euer Liedchen.

Arbeit tut. So, und wenn ihr eure Arbeit tut auf der Autobahn, immer dran denken, die Räder bleiben auf dem Asphalt, die Stoßstangen knitterfrei, denn ihr habt alle jemanden, der zu Hause auf euch wartet. Die Satzzentrale Deluxe sagt natürlich für euch gute Fahrt und kommt alle wieder nach Hause.

abgeschalten haben. Hier bei der Satzzentrale Deluxe. Ihr seid frisch. Das ist das erste Radio, was in Schwarz-Weiß sendet. Also das steht außer Frage. Ne? So, und wir sind live in Meißen. Also wirklich, wir sind in Meißen. Seid ihr schon mal über die Golden Gate Bridge gefahren hier in Meißen? Nee? Nee? Macht das mal, macht das. Da steht dann die Burg geleuchtet. Ne? Man kann nur die Skylines sorgen von Meißen. Falls ihr nie kurzkundig seid, ruft uns an und da erklären wir euch alles. So, und aber jetzt mal zu der anderen Sache, weil wir machen ja jetzt Musik. Und jetzt hab ich schon gedacht, jetzt geht's mal richtig mit Bum Bum. Bei Mickey Mouse der Erste, der hat jetzt zwar das Sorgen, ne? Also ich sorge zwar Musik ab.

So, das war eine Hommage natürlich vom DJ Heavyweight an das Megadrom in Radebeul. So, dass wer nicht alle einschlaft.

So, ich erwähne das bloß mal ganz kurz am Rande. Nur kurz am Rande. Also es ist 19.15 Uhr. Wer 19.15 Uhr den Bus haben wollte, Kinders, bleibt sitzen. Trinkt Wasser, esst, der ist

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bis zur letzten Sekunde natürlich für unseren DJ Rego, der natürlich da wieder einen abgedanzt hat. Ihr seid immer noch bei der Maxi-Stunde. Hier gibt es nicht nur die langen Rillen, sondern auch die geilen Remixe. Und das alles in Schwarz-Weiß bei der Satzzentrale.

Richtig schön abgemischt natürlich. Susi Quattro mit Chris Norm. So, jetzt wurde ich natürlich mal gefragt. Mensch, er hat letzte Woche in der Sendung ein so ein schönes Sachsenlied. Ja, das ist unser Heimatlied, natürlich. Und ob man das nochmal spielen könnte. Wir könnten es nicht nur. Wir machen es.

So, Freunde der langen Rille, das hier ist der letzte Titel von mir. Damit verabschiede ich mich in den Plattenruhestand. Für heute. Wir hören uns nächste Woche am Donnerstag, wenn ihr wollt, von 18 bis 20 Uhr. Selbe Welle kann man ja gar nicht mehr sagen. Selben Stream. Bei unserem Heimatsender. Bei der SAT-Zentrale. Deluxe, Deluxe, Deluxe. Da wünsche ich euch noch viel Spaß heute. Kommt gut durch den Rest der Woche. Da sage ich mal ganz liebe Grüße an den nachfolgenden Moderator, an den Thorsten mit seiner Trendcharts, der Schlager. Viel Spaß damit. Ich sage Tschüssi. Es wird dunkel und kalt und ich soll mich einhuscheln in der Decke. Liebe Grüße nochmal. An alle!

0: Der Herbst ist da, der Donnerstag ist da, das heißt der Schlagerabend der Woche in eurem Radio. Herzlich willkommen zur Schlagertrendparade am 24. September 2026. Ja, ich freue mich, dass ihr wieder zahlreich mit dabei seid an diesem Abend. Die Schlagertrendparade, alles das, was deutsch ist, was Trend ist. 50 Plätze von der 50 bis zur 1. 3 Neueinsteiger heute Abend sowie 3 Wiedereinsteiger. Und natürlich der Blick zurück gegen 20.30 Uhr und gegen 21.30 Uhr beim Schlager-Oldie. Ihr könnt euch einen Schlager-Oldie wünschen. Das geht ganz einfach über die Nummer 0176. 510-62-601. Gerne eine Text- oder Sprachnachricht. Oder wer lieber eine E-Mail schreiben will, das geht auch schlageroldi@studio3hannover.de. Ja, und ich darf begrüßen bei Radio Ostsee Melodie. Da kann ich folgende Hörer erlesen, die mit eingeschaltet haben. Der Alfred, der Kalle, die Bacardi 64, sowie die Hannelore, Achim und der Hein. Und natürlich auch den Gasthörern einen schönen guten Abend. Bei Radio Nordsee International und der Satzzentrale Deluxe kann ich keine Hörernamen erlesen. Ich freue mich, dass ihr auch mit dabei seid an diesem Donnerstagabend bis 22 Uhr. Suchen wir die aktuelle Nummer 1. Ja, und natürlich auch willkommen im Chat bei Radio Ostsee Melodie und bei Radio Nordsee International. Dann starten wir. Die 50 kennen wir. Insgesamt jetzt die 12. Woche in der Schlagertrendparade mit dabei. Ich drehe lauter und in Großhansdorf wird auch lauter gedreht. Vielleicht bei euch auch. Wieder drin auf der 50 ist Christine Stark und Alemannia.
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0: wieder drin in der Schlager-Trendparade auf der 50 Alemannia mit Christine Stark. Die 49 runter von der 44, Jörg Schulte, du willst es doch auch. Runter von der 40 auf die 48 ging es für Marie Reim und auf allen Sprachen Tikiro. Und auf der 47 jetzt der erste von drei Wiedereinsteigern. Wir hören eine vertraute Stimme von einem Sänger, der im September 2025 verstorben ist. Andreas Martin. Posthum erschien jetzt noch eine Single, ein bisher unveröffentlichter Titel, neu auf der 47 in der Schlagertrendparade.
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0: Der großartige Andreas Martin, neu eingestiegen auf der 47, dich zu lieben. Die 46 runter von der 38, Neon mit Mon Amour. Und ein Rauf von der 46 auf die 45 in dieser Woche in der Schlagertrennparade am 24. September ist Mitch Keller. Das sind keine Tränen.
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0: Das sind keine Tränen. Ein Rauf von der 46 auf die 45 in dieser Woche in der Schlagertrendparade. Die 44 jetzt, ab jetzt für immer. Hier ist Lena Marie Engel.
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0: Nein, das ist natürlich vollkommener Quatsch, was ich hier gerade rede. Also das machen wir einfach nochmal. So, jetzt muss ich das einmal schieben. Also, wir hatten gerade auf der 45 Mitch Keller, die 44 runter von der 43, Lena Marie Engel ab jetzt für immer und wieder drin auf der 43. Da habe ich nämlich gerade schief geguckt, das kann ich manchmal ganz gut. Insgesamt die 9. Woche jetzt in der Schlagertrendparade dabei sind Forsberg und Linda Jung mit Wenn das mit uns vorbei ist.
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So, das war die 43 wieder drin, wenn das mit uns vorbei ist. Forsberg zusammen mit Linda Jung. Die zweite Woche dabei ist Daniel Johnson mit Ich träum dich. Letzte Woche auf der 47 eingestiegen und diese Woche auf der 42. Die

0: Daniel Johnson, ich träum dich. Auf der 42 fünf Plätze ging es nach oben. Die 41 jetzt eine nach oben zur Vorwoche. Amore mit Mio, hier ist Vincent Groß.
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0: Amore mit Mio Vincent Groß auf der 41. Und jetzt die 40, letzte Woche neu eingestiegen, Eileen Saga und Rosarote Wolken.
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0: Fantasy und ein anderer Duft auf der 38.
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0: Jetzt geht es zum ersten Mal zurück im Schlager-Oldie. Wir blicken ins Jahr 1982 und der Wunsch kommt aus München von Christa.
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Ja, was ist denn da passiert? Da war doch irgendwas in München, ist doch irgendwas, genau. Die Wiesn ist gestartet, darum ja einmal der Wunsch aus München von Christa. Sie hat sich gewünscht, Nicole und ich hab dich doch lieb. Übrigens noch eine kleine Anekdote zu der Gemütlichkeit, ein Prosit der Gemütlichkeit. Es ist übrigens kein Lied aus Bayern. Es kommt aus Sachsen und ist im Jahr 1898 von einem Chemnitzer Musiker Bernhard Dittrich geschrieben worden. Und dann hat das Ganze ein Nürnberger Wirt auf das Oktoberfest nach München gebracht. Das nur am Rande nebenbei. Also jetzt aber zum Wunsch von Christa. Ich hab dich doch lieb, Nicole.

Unser erster Schlager-Oldie heute Abend aus dem Jahr 1982. Nicole, ich hab dich doch lieb. Das war der Wunsch aus München von Christa. Und wenn ihr euch einen Schlager-Oldie wünschen möchtet, tut das über die Nummer unter der Nummer 0176 510 62601.

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1: Weiter geht es in der Schlager-Trendparade. Vor dem Schlager-Oldi hatten wir auf der 38 Fantasy. Und jetzt die 37. Wieder drin, war schon einmal eine Woche vertreten und jetzt wieder drin. Also insgesamt die zweite Woche in der Schlager-Trendparade. Das sind Laura, Marc und Amber mit Ich geb ne Runde Liebe aus.
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Das war der Titel. Ich gebe eine Runde Liebe aus Laura und Marc featuring Amber. Wieder drin auf der 37. Die 36 runter von der 35. Chris und plötzlich schlägt dein Herz wie meins. Bianca mit Je sais pas von der 31 auf die 35 gefallen. Und auf der 34 rauf von der 36 Nick P. Du und ich

0: Nick P., du und ich auf der 34 und jetzt die 33 und verändert zur Vorwoche Achim Petri. Noch eine Nacht.
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0: 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Unverändert auf der 33, Achim Petri, noch eine Nacht. Die 32 runter von der 30, Alessa zwischen den Zeilen. Und jetzt auf der 31, letzte Woche auf der 37 eingestiegen, Marco Abend. Und auf anderen Wegen.
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0: die 31 Marco Abend auf anderen Wegen und jetzt auf der 30 der zweite Neuansteiger heute Abend. Julian Reim und Anna-Maria Zivkov treffen wir jetzt auf der 30. Was wirst du ihm sagen?
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0: Was wirst du ihm sagen? Neu auf der 30, Julian Reim zusammen mit Anna-Maria Zivkov. Und hier läuft die 29, unverändert zur Vorwoche. Sie ist die Lady auf dem Dancefloor. Chris.
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0: Das war Chris auf der 29, sie ist die Lady auf dem Dancefloor. Gleich haben wir schon wieder Halbzeit, vorher habe ich aber noch einen Titel für euch. So, nach der 29 kommt die 28, runter von der 26 Andrea Berg. Ja, ich will die Dorfclub-Version. Conor Meister mit Was für ein Gefühl, zwei runter von der 25 auf die 27, runter von der 23, dort letzte Woche neu eingestiegen, auf die 26 ist Pat und dieses Lied ist nur für dich, Version 2026. Die 25 in dieser Woche ist die 20 der letzten Woche, Anna-Maria Zivkov und Plan A. Und jetzt auf der 24 unverändert, Anna-Karina Wojcik und Unzensiert.
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0: mit Anna-Karina Wojcik auf der 24 und unzensiert.
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0: Ja, Halbzeit haben wir schon wieder. Die zweite Stunde der Schlagertrendparade fängt an. 23 Plätze habe ich noch für euch und einen Schlager-Oldie. Die Schlagertrendparade auch jederzeit im Internet bei Facebook und bei Instagram. Dort gern mal die Seite der Schlagertrendparade besuchen. Die Nummer für den Schlager-Oldie 0176 510 62601. Und nach der 24 kommt die 23. Semino Rossi, Wahnsinn oder Liebe.
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0: Von der 32 auf die 23, Semino Rossi, Wahnsinn oder Liebe. Die 22 runter von der 21, Malte Kelly mit Frei, ich frage für einen Freund. Vincent Groß und Tim Peters zusammen von der 12 auf die 21 gerutscht. Ja, und zwei rauf von der 22 auf die 20. In dieser Woche ging es für Frank Lukas und Schachmatt.
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0: Schachmatt.
1: Schachmatt, das war Frank Lukas auf der 20. Die 19 runter von der 18, Joey Heinle und Words. Und hier läuft die 18, gestiegen von der 19, Maite Kelly und der Morgen danach.

0: Der Morgen danach, nachdem aufgeräumt wurde, meinte Kelly auf der 18, die 17 runter von der 15, Achim Petri mitten ins Herz. Sonja Liebing schon längst verliebt, 2 runter von der 14 auf die 16. Und von der 16 auf die 15 einen hoch ging es für DJ Herzbeat und Annemarie Eifeld mit Verlieb dich nicht in einen Heartbreaker.
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0: DJ Herzbeat und Annemarie Alfeld auf der 15 verlieb dich nicht in einen Heartbreaker. Rauf von der 28 auf die 14 ging es in dieser Woche für Olaf Henning und Traumfrau.
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0: Traumfrau.
1: Die 14 in dieser Woche in der Schlager-Trendparade, Olaf Henning und Traumfrau. Jetzt die 13 unverändert zur Vorwoche. Die dritte Woche insgesamt jetzt vertreten, war unser höchster Neuansteiger vor 14 Tagen auf der 29. Und jetzt eben, wie gesagt, auf der 13 Bella Tiamo. Hier ist Conor Meister.
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0: Bella Tiamo auf der 13, unverändert zur Vorwoche, Conor Meister. Ja, und jetzt ist es soweit. Auf der 12 treffen wir auf unseren höchsten Neuansteiger. Der Titel hat drei Worte und drei Interpreten. Dreves, Cordalis und Petri. Irgendwann, irgendwo, irgendwie, jetzt.
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0: tolle neue Version des Schlagers von Jürgen Drews aus dem Jahr 1989. Irgendwann, irgendwo, irgendwie hier in der Version von Drews, Cordalis und Petri. Der höchste Neuansteiger in der Schlagertrendparade heute am 24. September. Auf der 12. Die 11 runter von der 8, Vanessa Mai, ich sterb für dich, die 10 Jahres Geburtstagsversion. Ja, und schon sind wir bei den ersten 10 Titeln in dieser Woche angekommen. Jetzt die 10, letzte Woche auf der 11, neu eingestiegen, Anna Maria Zimmermann und Arrivederci, Ciao Amore.
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0: Arrivederci, ciao amore, Anna-Maria Zimmermann, ein Rauf von der 11 auf die 10 und jetzt unser zweiter Blick zurück.
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0: Wir sind im Jahr 1978 angekommen und wir träumen ein bisschen mit Gitte von Hollywood träumen.

0: von Hollywood träumen. Unser zweiter Schlager-Oldie heute Abend aus dem Jahr 1978. Gitte, und ihr könnt euch, wenn ihr mögt, einen Schlager-Oldie wünschen. 0176 510 62601 oder eine E-Mail schreiben: schlageroldie@studio3hannover.de.
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Maria, das war Chris auf der 9 und jetzt die 8. Letzte Woche auf der 9, unser höchster Neueinsteiger. Ein ging's nach oben für Helene Fischer und an meiner Seite.

0: Von der 9 ging es auf die 8 für Helene Fischer und an meiner Seite. Die 7 runter von der 6 Wolfgang Petri, Morgen Gold. Er hat getauscht mit Vanessa Mai. Ich fall in Love. Rauf von der 7.
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Ich fall in love, Vanessa Mai, auf der 6, die 5 runter von der 4, Andrea Berg, du hast mich tausendmal belogen, der Rekordmix, und auf der 4 gestiegen von der 5, Helene Fischer, und heute Nacht.

0: Helene Fischer, heute Nacht auf der 4 und unverändert auf der 3 zur Vorwoche Kerstin Ott, 1000 mal nein.
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1009. Kerstin Ott unverändert auf der 3 und unverändert auf der 2 zur Vorwoche. Treffen wir auf Maite Kelly und ein Kuss in Paris.

0: Die 2 unverändert zur Vorwoche. Maite Kelly, ein Kuss in Paris.
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0: Ja, und schon sind wir bei Platz 1 angekommen. Wie in der Vorwoche, Andrea Berg. Das kann uns keiner nehmen.
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Die zweite Woche dabei, die zweite Woche auf der 1 und insgesamt die sechste Woche dabei in der Schlagertrendparade Andrea Berg. Und das kann uns keiner nehmen. Und das war die Schlagertrendparade am 24. September. Am Mikrofon war für euch Thorsten Bär aus Hannover. Danke für diesen wunderschönen Schlagerabend. Unsere Suche nach Platz 1. Die Schlagertrendparade, alles das, was deutsch ist, was Trend ist, gerne wieder nächste Woche Donnerstag ab 20 Uhr. Ja, bei Radio Ostsee-Melodie hören wir uns dann schon am Montag ab 20 Uhr mit der Musikbox. Die beste Musik, eure Musikwünsche. Aber jetzt sage ich erstmal Danke bei Radio Ostsee-Melodie. Die Bacardi 64 war noch mit dabei. Hannelore, der Hein sowie der Ted, das sind die Hörer, die ich namentlich erlesen kann. Danke auch an die Gasthörer und natürlich danke fürs Einschalten, fürs Dabeisein bei der Satzzentrale Deluxe und bei Radio Nordsee International. Mir bleibt euch einen schönen Abend noch zu wünschen. Mit bester Musik geht's auf eurem Sender weiter. Ja, dann eine gute Nacht, ein schönes Wochenende. Und dann hören wir uns Montag ab 20 Uhr oder gerne am Donnerstag, heute in einer Woche ab 20 Uhr zur Schlagertrendparade. Tschüss aus Hannover.

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Hallo zusammen, schön, dass ihr wieder eingeschaltet habt. Hier ist euer Heinz aus dem Studio im Norden. Ich begleite euch heute wieder durch die nächsten 2 Stunden mit meinem ganz persönlichen Musikmix. Lehnt euch zurück, lasst den Alltag kurz draußen. Wir machen es uns richtig gemütlich mit den besten Songs im Mix. Natürlich begrüße ich auch alle Hörer an den Handys, Tablets und im World Wide Web und ein herzliches Willkommen an alle an den mitgeschalteten Radios. Schön, dass ihr alle dabei seid. Wir lassen jetzt die Seele baumeln. Vorhang auf für den ersten Song im Mix. Hier ist Omp mit Augen auf.

Ja, das war der Start in unsere Sendung mit Om. Ja, jetzt gibt es ehrlichen deutschen Pop, der einfach Generationen verbindet. Jetzt im besten Mix, das sind Pur und Ich denke an dich.

Hier von Barbados direkt auf den Thron der Popwelt. Heute habe ich für euch, und hier ist sie, die unaufhaltsame Rihanna mit Don't Stop the Music.

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Die beste Musik kommt jetzt. Ja, und das ist Berliner Reggae Power pur. Schmeißt die Hände hoch für Seed und ihr legendäres Ding.

Ja, ja, herrlicher Song. Und jetzt gibt's vom Woodstock-Fieber bis zum Welterfolg. Hier ist der Meister an den Saiten. Hier ist Santana mit Maria Maria.

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1: Jetzt habe ich einen Song wie einen Wegweiser durch die deutsche Popgeschichte. Xavier Naidoo und sein unvergessliches Dieser Weg.

Ja, niemand mixt Rock'n'Roll, Country und Hip-Hop so dreckig wie er. Hier ist Kid Rock mit All Summer Long.

Ja, markante Stimme, ehrliche Texte und Gänsehautgarantie. Das ist Herbert Grönemeyer mit Mensch.

Ja, laut, lustig und immer mit einer klaren Ansage. Das sind die Ärzte mit Lasse reden.

Ja, und jetzt gibt's mehr als nur eine Band, ein ganzes Kollektiv voller Soul und Leidenschaft. Hier sind die Söhne Mannheims.

Ja, man liebt sie oder man liebt sie heimlich, aber an ihren Hits kommt niemand vorbei. Hier ist der massive Sound von Nickelback und Rockstar.

Ja, ihr hört den Sound von der Küste. Ich bin's, Heinz, live aus dem Studio in Norden. Ja, und es geht gleich weiter. Jetzt wird es Zeit für die Momente, die man nie vergisst. Wir hören rein bei Leigh Alden mit Dein Lied.

Eher provokant, direkt und unvergessen holen wir uns den Cool Sound von Tic Tac Toe zurück ins Radio.

Ja, die nächste Band hat das Herz am rechten Fleck und die passenden Worte für unsere tiefsten Momente. Hier sind Silvermond.

0: gibt.
1: Ja, willkommen zurück, wenn ihr gerade erst dazugestoßen seid. Hier ist immer noch euer Heinz, live aus dem Studio im Norden. Die erste Stunde meines persönlichen Musikmixes ist schon wie im Flug vergangen, aber keine Sorge, wir haben noch eine volle Stunde vor uns und beginnen gleich die zweite Stunde mit den Black Eyed Peas, I Got a Feeling.

0: bleibt genau dort, wo ihr seid. Die beste Musik kommt jetzt.
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0: Ja, meine nächste Interpretin ist das Gesicht des modernen Austropop und bringt uns seit über 20 Jahren pure Energie in die Boxen. Hier ist Christina Stürmer mit Ich lebe.
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Ja, vier Stimmen, unzählige Sprachen und ein Sound, der niemanden stillstehen lässt. Macht das Radio lauter für Culture Candela und A DJ.

So, ab zum Telefon und wir wählen die 32168 und holen uns den bayerischen Kult direkt ins Radio. Hier ist die Spider-Murphy-Gang.

Ja, aber jetzt gibt es keinen Skandal. Wir holen die Sonnencreme raus und drehen die Zeit zurück in die 80er. Hier ist der ultimative Italo-Disco-Kult. Brigaira mit Vamos a la Playa.

Ja, von der BM-Hymne bis zum globalen Chart Reset. Macht das Radio laut für die Powerfrau Shakira, whenever, wherever.

0: Ja, keiner bringt die Boxen so zum Glühen wie HB Baxter. Macht das Radio laut, hier kommt die volle Ladung Scooter. Ja, und danach gibt's wieder unseren Doppelhit.
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Ja, das war fettes Brot. Ja, egal ob Skihütte oder Strandbar, wenn dieser Beat einsetzt, bleibt keiner sitzen. Hier ist DJ Buddy mit Ab in den Norden.

Ihr macht euch bereit für geballte Frauenpower und Hooks, die man einfach nicht mehr aus dem Kopf bekommt. Hier sind die Sugar Babes mit Push the Button.

Ja, so Leute, das waren 2 Stunden Musik pur. Mein ganz persönlicher Musikmix für heute neigt sich dem Ende zu. Ich hoffe, ihr konntet den Alltag ein bisschen vergessen. Hier aus dem Studio im Norden verabschiedet sich euer Heinz. Habt noch einen tollen Tag, bleibt gesund und vor allem bleibt uns treu, egal ob im Radio, am Tablet oder im Web. Tschüss und bis zum nächsten Mal. Servus, Heinz. Ich habe noch für euch mitgebracht für den Abschluss Rednecks und die Wenger Boys.

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3: Im Studio Gisa Weber, schönen guten Abend. Die deutsche Fußballnationalmannschaft hat im ersten Länderspiel unter Jürgen Klopp als neuen Bundestrainer unentschieden gespielt. 1:1 trennte sich das Team in der Nations League in Amsterdam von den Niederlanden. Erstmals dabei war auch Abwehrspieler Philipp Treu. Er sagte nach der Partie bei RTL:
4: Ich muss sagen, jeder hat sich reingehauen und das muss auch jetzt die nächsten Wochen Auftrieb geben. Genauso muss man spielen. Wir müssen das dem Land einfach alles geben und mit Stolz spielen. Und das haben wir heute versucht.
3: In dieser Länderspielpause stehen noch zwei weitere Partien an, gegen Griechenland und gegen Serbien. Der Bundestag hat sich erneut mit der Organspende beschäftigt. Eine Gruppe von Abgeordneten mehrerer Fraktionen will die Widerspruchslösung. Damit wäre jeder Organspender, der das vor seinem Tod nicht klar verneint. Andere Abgeordnete sind dafür, dass es im Wesentlichen beim aktuellen Modell bleibt, wonach man aktiv zustimmen muss. Der CDU-Abgeordnete Michael Brandt sagte:
5: Entscheide dich, setze dich damit auseinander, schieb es nicht nach hinten und andere sollen am Ende für dich entscheiden. Aber, liebe Kolleginnen und Kollegen, Schweigen kann und darf nicht automatisch als Zustimmung betrachtet werden.
3: Die deutsche Wirtschaft wächst deutlich kräftiger als bisher erwartet. Die Forschungsinstitute haben ihre Prognose auf 1,3% angehoben. Und das trotz anhaltender Krisen wie dem Iran-Krieg. Im Frühjahr hatten die Experten noch mit einem Wachstum von 0,6% gerechnet. Rheinland-Pfalz leitet ein weiteres Jahr die Ministerpräsidentenkonferenz. Eigentlich hätte ab Oktober Sachsen-Anhalt übernommen. Nach dem AfD-Wahlsieg hatte noch Ministerpräsident Sven Schulze von der CDU aber gesagt, dass er auf den MPK-Vorsitz verzichten will. US-Reporter, unter anderem vom Sender CNN, dürfen wieder ins Weiße Haus. Ein Bundesrichter hatte das von US-Präsident Trump verhängte Hausverbot gekippt. Erst hatte sich das Weiße Haus nicht daran gehalten. Jetzt durften die Journalisten dann aber doch wieder rein.
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6: Mit KI-Support. Viele Wolken gibt es heute Abend noch und im Osten ziehen ab und zu letzte Schauer durch. Später bleibt es dann meist trocken und oft klar. Richtung Süden kann sich auch mal Nebel bilden. Die Temperaturen gehen runter auf 13 bis 0 Grad. Morgen nach Nebel am Morgen oft freundlich, im Osten weiter ein paar Wolken mit einzelnen Schauern, maximal bis 25 Grad.

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1: Im Studio Gisa Weber, schönen guten Abend. Die deutsche Fußballnationalmannschaft hat im ersten Länderspiel unter Jürgen Klopp als neuen Bundestrainer unentschieden gespielt. 1:1 trennte sich das Team in der Nations League in Amsterdam von den Niederlanden. Erstmals dabei war auch Abwehrspieler Philipp Treu. Er sagte nach der Partie bei RTL:
2: Ich muss sagen, jeder hat sich reingehauen und das muss auch jetzt die nächsten Wochen Auftrieb geben. Genauso muss man spielen. Wir müssen das dem Land einfach alles geben und mit Stolz spielen. Und das haben wir heute versucht.
1: In dieser Länderspielpause stehen noch zwei weitere Partien an, gegen Griechenland und gegen Serbien. Der Bundestag hat sich erneut mit der Organspende beschäftigt. Eine Gruppe von Abgeordneten mehrerer Fraktionen will die Widerspruchslösung. Damit wäre jeder Organspender, der das vor seinem Tod nicht klar verneint. Andere Abgeordnete sind dafür, dass es im Wesentlichen beim aktuellen Modell bleibt, wonach man aktiv zustimmen muss. Der CDU-Abgeordnete Michael Brandt sagte:
3: Entscheide dich, setze dich damit auseinander, schieb es nicht nach hinten und andere sollen am Ende für dich entscheiden. Aber, liebe Kolleginnen und Kollegen, Schweigen kann und darf nicht automatisch als Zustimmung betrachtet werden.
1: Die deutsche Wirtschaft wächst deutlich kräftiger als bisher erwartet. Die Forschungsinstitute haben ihre Prognose auf 1,3% angehoben. Und das trotz anhaltender Krisen wie dem Iran-Krieg. Im Frühjahr hatten die Experten

0: hatten noch mit einem Wachstum von 0,6% gerechnet. Rheinland-Pfalz leitet ein weiteres Jahr die Ministerpräsidentenkonferenz. Eigentlich hätte ab Oktober Sachsen-Anhalt übernommen. Nach dem AfD-Wahlsieg hatte noch Ministerpräsident Sven Schulze von der CDU aber gesagt, dass er auf den MPK-Vorsitz verzichten will. US-Reporter, unter anderem vom Sender CNN, dürfen wieder ins Weiße Haus. Ein Bundesrichter hatte das von US-Präsident Trump verhängte Hausverbot gekippt. Erst hatte sich das Weiße Haus nicht daran gehalten, jetzt durften die Journalisten dann aber doch wieder rein.
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3: Im Studio Gisa Weber. Remis bei Jürgen Klopps Premiere als neuer Fußball-Bundestrainer. 1:1 stand es am Ende im Nations League-Spiel der deutschen Nationalmannschaft in Amsterdam gegen die Niederlande. Lange hatte Deutschland geführt. Das Ausgleichstor für die Niederländer fiel erst in der Nachspielzeit. Jürgen Klopp sagte nach dem Spiel bei RTL:
4: Wir hätten sehr, sehr gerne gewonnen hier heute, keine Frage. Wir müssen die Eindrücke, die Informationen, die wir kriegen, müssen wir nehmen. Und die Ergebnisse müssen wir auch akzeptieren. Und deshalb, wir heute 1:1, hätte super gerne gewonnen, aber kann man den Punkt auch nehmen.
3: Nächster Vorstoß in Sachen Organspende im Bundestag. Die Abgeordneten haben über einen neuen Anlauf zur Widerspruchslösung debattiert. Mehr von Tim Britztrup.
5: Nach dem fraktionsübergreifenden Antrag soll in Zukunft jeder zum Organspender werden, der nicht ausdrücklich widerspricht. Ein ähnlicher Vorstoß war vor 6 Jahren gescheitert. Die Verfasser sind aber optimistisch, dass es diesmal klappt. Aktuell muss man zu Lebzeiten aktiv zugestimmt haben, dass Organe entnommen werden dürfen. In Deutschland warten über 8000 Menschen auf ein Spenderorgan. Pro Jahr werden aber nur 1000 Menschen nach ihrem Tod zu Organspendern.
3: Die Stimmung ist schlechter als die Lage. Das sagen führende Experten mit Blick auf die Wirtschaft in Deutschland. Sie rechnen in diesem Jahr mit einem Wachstum von 1,3%. Das ist mehr als doppelt so viel wie im Frühjahr gedacht. Dafür gibt es mehrere Gründe, sagt Oliver Holtemöller vom Leibniz-Institut für Wirtschaftsforschung.
6: Zum einen entwickelt sich die Weltwirtschaft trotz der Belastungen durch den Konflikt am Persischen Golf erstaunlich robust. Davon profitiert etwa die deutsche Exportwirtschaft. Dahinter steht zum anderen aber auch der weltweite Boom bei künstlicher Intelligenz. Und nicht zuletzt haben wir noch die höheren Ausgaben für Infrastruktur und Verteidigung.
3: Sachsen-Anhalt wird nicht wie geplant den Vorsitz der Ministerpräsidentenkonferenz übernehmen. Noch Ministerpräsident Schulze von der CDU hatte darauf nach dem AfD-Wahlsieg verzichtet. Der MPK-Vorsitz entscheidet maßgeblich, welche Themen in der Länderrunde gesetzt werden. Opernfans in New York sollen künftig kostenlos in die berühmte Metropolitan Opera kommen. Pro Saison verlost das Opernhaus 70.000 Karten an Menschen aus der Stadt. Bürgermeister Mamdani hat die Aktion jetzt vorgestellt. Sie richtet sich vor allem an Menschen, die sich einen Besuch sonst nicht leisten können.
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7: Mit KI-Support. Viele Wolken gibt es heute vor allem im Osten und Nordosten. Da kann auch mal ganz vereinzelt ein paar Tropfen dabei sein. Sonst löst sich der Nebel am Morgen und später wird die Sonne öfter rauskommen. Meist bleibt es trocken. Dazu liegen die Höchstwerte bei 16 bis 25 Grad. Morgen im Norden wolkig mit Regen, sonst nach Frühnebel wieder viel Sonne bei maximal 26 Grad.

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1: Im Studio Gisa Weber. Remis bei Jürgen Klopps Premiere als neuer Fußball-Bundestrainer. 1:1 stand es am Ende im Nations League-Spiel der deutschen Nationalmannschaft in Amsterdam gegen die Niederlande. Lange hatte Deutschland geführt. Das Ausgleichstor für die Niederländer fiel erst in der Nachspielzeit. Jürgen Klopp sagte nach dem Spiel bei RTL:
2: Wir hätten sehr, sehr gerne gewonnen hier heute, keine Frage. Wir müssen die Eindrücke, die Informationen, die wir kriegen, müssen wir nehmen. Und die Ergebnisse müssen wir auch akzeptieren. Und deshalb für heute 1:1, hätte super gerne gewonnen, aber kann man den Punkt auch nehmen.
1: Nächster Vorstoß in Sachen Organspende im Bundestag. Die Abgeordneten haben über einen neuen Anlauf zur Widerspruchslösung debattiert. Mehr von Tim Britztrup.
3: Nach dem fraktionsübergreifenden Antrag soll in Zukunft jeder zum Organspender werden, der nicht ausdrücklich widerspricht. Ein ähnlicher Vorstoß war vor 6 Jahren gescheitert. Die Verfasser sind aber optimistisch, dass es diesmal klappt. Aktuell muss man zu Lebzeiten aktiv zugestimmt haben, dass Organe entnommen werden dürfen. In Deutschland warten über 8000 Menschen auf ein Spenderorgan. Pro Jahr werden aber nur 1000 Menschen nach ihrem Tod zu Organspendern.
1: Die Stimmung ist schlechter als die Lage. Das sagen führende Experten mit Blick auf die Wirtschaft in Deutschland. Sie rechnen in diesem Jahr mit einem Wachstum von 1,3%. Das ist mehr als doppelt so viel wie im Frühjahr gedacht. Dafür gibt es mehrere Gründe, sagt Oliver Holtemöller vom Leibniz-Institut für Wirtschaftsforschung.
4: Zum einen entwickelt sich die Weltwirtschaft trotz der Belastungen durch den Konflikt am Persischen Golf erstaunlich robust. Davon profitiert etwa die deutsche Exportwirtschaft. Dahinter steht zum anderen aber auch der weltweite Boom bei künstlicher Intelligenz. Und nicht zuletzt haben wir noch die höheren Ausgaben für Infrastruktur und Verteidigung.
1: Sachsen-Anhalt wird nicht wie geplant den Vorsitz der Ministerpräsidentenkonferenz übernehmen. Noch Ministerpräsident Schulze von der CDU hatte darauf nach dem AfD-Wahlsieg verzichtet. Der MPK-Vorsitz entscheidet maßgeblich, welche Themen in der Länderrunde gesetzt werden. Opernfans in New York sollen künftig kostenlos in die berühmte Metropolitan

Opera kommen. Pro Saison verlost das Opernhaus 70.000 Karten an Menschen aus der Stadt. Bürgermeister Mamdani hat die Aktion jetzt vorgestellt. Sie richtet sich vor allem an Menschen, die sich einen Besuch sonst nicht leisten können.